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1: Ich bin Tanja Wagner. Nach dem Angriff am Rande des Christopher Street Days in Berlin hat die Polizei nach eigenen Angaben einen mutmaßlichen Verdächtigen identifiziert. Der Mann ist polizeibekannt und wird der islamistischen Szene in Berlin zugerechnet, sagte Polizeisprecher Florian Naht.
2: Wir haben weiterhin noch keinerlei Hinweise auf seine konkreten Motivationshintergründe oder auf den genauen Ablauf oder seinen Tatbeitrag als solchen.
1: Ein weißer Transporter soll mit hoher Geschwindigkeit in der Parkanlage Tiergarten in eine Menschenmenge gefahren sein. Mindestens ein Mensch wurde getötet, mehrere Verletzte schweben in Lebensgefahr. Wegen der schweren Waldbrände sind in Frankreich und Spanien inzwischen mehr als eine 250.000 Menschen in Sicherheit gebracht worden. Allein im Südwesten Frankreichs mussten nach Behördenangaben rund 170.000 Menschen ihre Häuser verlassen. Eine der größten Evakuierungsaktionen in der Geschichte des Landes. Frankreich verstärkt die Löscharbeiten mit zusätzlichen Soldaten und Löschflugzeugen. In Spanien wurden rund 60.000 Menschen evakuiert. Die Bundesregierung plant, den Zuschuss für die sichere Übertragung von Strom zu kürzen. Nach einem Entwurf sind für das kommende Jahr nur noch 5,5 Milliarden Euro eingeplant. In diesem Jahr waren es 6,5 Milliarden. Für Verbraucher bedeutet das, es wird teurer.
3: Stromleitungen instand halten, sichern und neue bauen, auch damit durch Windkraft erzeugte Energie aus Norddeutschland in den Süden geleitet werden kann. Kosten dafür, die Netzentgelte, machen einen Großteil der Stromkosten für Verbraucher aus. Damit die nicht aus dem Ruder laufen, gibt es den Zuschuss vom Bund. Weil der jetzt aber gekürzt werden soll, bedeutet das im Vergleich zu diesem Jahr mehr Kosten. Nach Berechnungen des Vergleichsportals Verivox 12 Euro im Jahr für einen 3-Personen-Haushalt. Jan-Henner Reitze, Berlin.
1: Die Zahl der Maserninfektionen in den USA ist auf den höchsten Stand seit Jahrzehnten gestiegen. Mehr als 2300 Fälle in 45 Bundesstaaten sind in diesem Jahr bereits dokumentiert, wie aus Zahlen der Gesundheitsbehörde CDC und der Johns Hopkins Universität in Baltimore hervorgeht. Das sind den Daten zufolge schon mehr als im gesamten Jahr 2025.
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1: Zum Wetter, die aktuelle Vorhersage des Deutschen Wetterdienstes. Heute ist das Wetter im Norden wechselhaft mit Regen und später auch einzelnen Gewittern. Zwischen Main und Donau bleibt es überwiegend trocken und freundlich. Am Alpenrand sind am Nachmittag wieder einzelne Schauer oder Gewitter möglich. Dazu 19 bis 32 Grad.
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1: Ich bin Tanja Wagner. Nach dem Angriff am Rande des Christopher Street Days in Berlin hat die Polizei nach eigenen Angaben einen mutmaßlichen Verdächtigen identifiziert. Der Mann ist polizeibekannt und wird der islamistischen Szene in Berlin zugerechnet, sagte Polizeisprecher Florian Naht.
2: Wir haben weiterhin noch keinerlei Hinweise auf seine konkreten Motivationshintergründe oder auf den genauen Ablauf oder seinen Tatbeitrag als solchen.
1: Ein weißer Transporter soll mit hoher Geschwindigkeit in der Parkanlage Tiergarten in eine Menschenmenge gefahren sein. Mindestens ein Mensch wurde getötet, mehrere Verletzte schweben in Lebensgefahr. Wegen der schweren Waldbrände sind in Frankreich und Spanien inzwischen mehr als 250.000 Menschen in Sicherheit gebracht worden. Allein im Südwesten Frankreichs mussten nach Behördenangaben rund 170.000 Menschen ihre Häuser verlassen. Eine der größten Evakuierungsaktionen in der Geschichte des Landes. Frankreich verstärkt die Löscharbeiten mit zusätzlichen Soldaten und Löschflugzeugen. In Spanien wurden rund 60.000 Menschen evakuiert. Die Bundesregierung plant, den Zuschuss für die sichere Übertragung von Strom zu kürzen. Nach einem Entwurf sind für das kommende Jahr nur noch 5,5 Milliarden Euro eingeplant. In diesem Jahr waren es 6,5 Milliarden. Für Verbraucher bedeutet das, es wird teurer.
3: Stromleitungen instand halten, sichern und neue bauen, auch damit durch Windkraft erzeugte Energie aus Norddeutschland in den Süden geleitet werden kann. Kosten dafür, die Netzentgelte, machen einen Großteil der Stromkosten für Verbraucher aus. Damit die nicht aus dem Ruder laufen, gibt es den Zuschuss vom Bund. Weil der jetzt aber gekürzt werden soll, bedeutet das im Vergleich zu diesem Jahr mehr Kosten. Nach Berechnungen des Vergleichsportals Verivox 12 Euro im Jahr für einen 3-Personen-Haushalt. Jan-Henner Reitze, Berlin.
1: Die Zahl der Maserninfektionen in den USA ist auf den höchsten Stand seit Jahrzehnten gestiegen. Mehr als 2300 Fälle in 45 Bundesstaaten sind in diesem Jahr bereits dokumentiert, wie aus Zahlen der Gesundheitsbehörde CDC und der Johns Hopkins Universität in Baltimore hervorgeht. Das sind den Daten zufolge schon mehr als im gesamten Jahr 2025.
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1: Zum Wetter, die aktuelle Vorhersage des Deutschen Wetterdienstes. Heute ist das Wetter im Norden wechselhaft mit Regen und später auch einzelnen Gewittern. Zwischen Main und Donau bleibt es überwiegend trocken und freundlich. Am Alpenrand sind am Nachmittag wieder einzelne Schauer oder Gewitter möglich. Dazu 19 bis 32 Grad.
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0: Mit Regen und später auch einzelnen Gewittern. Zwischen Main und Donau bleibt es überwiegend trocken und freundlich. Am Alpenrand sind am Nachmittag wieder einzelne Schauer oder Gewitter möglich. Dazu 19 bis 32 Grad.
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1: Ich bin Tanja Wagner. Nach dem Angriff am Rande des Christopher Street Days in Berlin hat die Polizei nach eigenen Angaben einen mutmaßlichen Verdächtigen identifiziert. Der Mann ist polizeibekannt und wird der islamistischen Szene in Berlin zugerechnet, sagte Polizeisprecher Florian Naht.
2: Wir haben weiterhin noch keinerlei Hinweise auf seine konkreten Motivationshintergründe oder auf den genauen Ablauf oder seinen Tatbeitrag als solchen.
1: Ein weißer Transporter soll mit hoher Geschwindigkeit in der Parkanlage Tiergarten in eine Menschenmenge gefahren sein. Mindestens ein Mensch wurde getötet, mehrere Verletzte schweben in Lebensgefahr. Wegen der schweren Waldbrände sind in Frankreich und Spanien inzwischen mehr als 250.000 Menschen in Sicherheit gebracht worden. Allein im Südwesten Frankreichs mussten nach Behördenangaben rund 170.000 Menschen ihre Häuser verlassen. Eine der größten Evakuierungsaktionen in der Geschichte des Landes. Frankreich verstärkt die Löscharbeiten mit zusätzlichen Soldaten und Löschflugzeugen. In Spanien wurden rund 60.000 Menschen evakuiert. Die Bundesregierung plant, den Zuschuss für die sichere Übertragung von Strom zu kürzen. Nach einem Entwurf sind für das kommende Jahr nur noch 5,5 Milliarden Euro eingeplant. In diesem Jahr waren es 6,5 Milliarden. Für Verbraucher bedeutet das, es wird teurer.
3: Stromleitungen instand halten, sichern und neue bauen, auch damit durch Windkraft erzeugte Energie aus Norddeutschland in den Süden geleitet werden kann. Kosten dafür, die Netzentgelte, machen einen Großteil der Stromkosten für Verbraucher aus. Damit die nicht aus dem Ruder laufen, gibt es den Zuschuss vom Bund. Weil der jetzt aber gekürzt werden soll, bedeutet das im Vergleich zu diesem Jahr mehr Kosten. Nach Berechnungen des Vergleichsportals Verivox 12 Euro im Jahr für einen 3-Personen-Haushalt. Jan-Henna Reitze, Berlin.
1: Die Zahl der Maserninfektionen in den USA ist auf den höchsten Stand seit Jahrzehnten gestiegen. Mehr als 2300 Fälle in 45 Bundesstaaten sind in diesem Jahr bereits dokumentiert, wie aus Zahlen der Gesundheitsbehörde CDC und der Johns Hopkins Universität in Baltimore hervorgeht. Das sind den Daten zufolge schon mehr als im gesamten Jahr 2025.
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1: Zum Wetter, die aktuelle Vorhersage des Deutschen Wetterdienstes. Heute ist das Wetter im Norden wechselhaft mit Regen und später auch einzelnen Gewittern. Zwischen Main und Donau bleibt es überwiegend trocken und freundlich. Am Alpenrand sind am Nachmittag wieder einzelne Schauer oder Gewitter möglich. Dazu 19 bis 32 Grad.
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1: Zum Wetter, die aktuelle Vorhersage des Deutschen Wetterdienstes. Heute ist das Wetter im Norden wechselhaft mit Regen und später auch einzelnen Gewittern. Zwischen Main und Donau bleibt es überwiegend trocken und freundlich. Am Alpenrand sind am Nachmittag wieder einzelne Schauer oder Gewitter möglich. Dazu 19 bis 32 Grad.
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1: Ich bin Tanja Wagner. Am Rande des Christopher Street Days in Berlin ist ein Fahrzeug in eine Menschenmenge gefahren. Mindestens eine Person wurde dabei getötet, weitere Menschen teils schwer verletzt. Der regierende Bürgermeister von Berlin, Kai Wegner, zeigte sich vor Ort fassungslos über die Tat nach einer friedlichen Parade.
2: Ich kann nur sagen, dass Berlin als Stadt der Freiheit und der Vielfalt sich weiter stärken wird und positionieren wird. Wir werden uns unsere Art und Weise des Lebens und des Zusammenlebens nicht nehmen lassen. Ich habe großes Vertrauen in die Berliner Polizei, dass wir mit Hochdruck jetzt die Täter ermitteln und sie dann auch zur Rechenschaft ziehen.
1: Der CSD wurde abgebrochen. Der mutmaßliche Täter ist polizeibekannt und wird der islamistischen Szene zugeordnet. Frankreich und Spanien kämpfen weiter gegen massive Waldbrände. Ein Ende ist nicht abzusehen. Rund eine 250.000 Menschen musste bereits in Sicherheit gebracht werden. Vororte von Bordeaux wurden evakuiert und für Madrid und Umgebung wurde der Notstand ausgerufen.
3: In Bussen werden die Menschen aus dem Südosten der Region Madrid zu den Notunterkünften evakuiert. In einigen Ortschaften hat das Feuer auf die Häuser übergegriffen. Die spanische Regierung spricht von einer sehr komplexen Lage, die man bisher so noch nicht erlebt habe. Vor allem die kräftigen Windböen bereiten den Rettungskräften Sorgen.
1: Bei dem Absturz eines Kleinflugzeugs in ein Einfamilienhaus bei Bremen sind 2 Männer ums Leben gekommen. Bei den Toten handelt es sich um die beiden Insassen des Flugzeugs, einen 65-jährigen und einen 77-jährigen Mann aus Bremen, wie die Polizei mitteilte. Die Maschine soll kurz vor dem Absturz in Bremen gestartet sein, dann verlor sie in einer Wohnsiedlung an Höhe. Warum, ist unklar. Formel-1-Weltmeister Lando Norris startet beim Großen Preis von Ungarn von der Pole Position. Der McLaren-Pilot beendete damit die bisherige Pole-Serie von Mercedes in dieser Saison. Hinter Pole-Mann Norris startet Ferrari-Fahrer Charles Leclerc von Rang 2 vor Piastri. WM-Spitzenreiter Antonelli wurde genau wie Mercedes-Pilot Hamilton mit einer Strafe belegt. Beide büßten Plätze ein.
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1: Zum Wetter, die aktuelle Vorhersage des Deutschen Wetterdienstes. Heute ist das Wetter im Norden wechselhaft mit Regen und später auch einzelnen Gewittern. Zwischen Main und Donau bleibt es überwiegend trocken und freundlich. Am Alpenrand sind am Nachmittag wieder einzelne Schauer oder Gewitter möglich. Dazu 19 bis 32 Grad.
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1: Zum Wetter, die aktuelle Vorhersage des Deutschen Wetterdienstes. Heute ist das Wetter im Norden wechselhaft mit Regen und später auch einzelnen Gewittern. Zwischen Main und Donau bleibt es überwiegend trocken und freundlich. Am Alpenrand sind am Nachmittag wieder einzelne Schauer oder Gewitter möglich. Dazu 19 bis 32 Grad.
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1: Ich bin Tanja Wagner. Dramatische Szenen am Ende eines bunten Festes. Am Rande des Christopher Street Days in Berlin ist ein Kastenwagen in die Menschenmenge gefahren. Eine Frau starb, viele weitere Menschen wurden verletzt, drei von ihnen lebensbedrohlich. Die Polizei sucht nun nach einem mutmaßlichen Verdächtigen.
2: Berlins regierender Bürgermeister Wegner zeigte sich zutiefst erschüttert.
3: Viele feiernde Menschen, die glücklich waren, die die Vielfalt dieser Stadt gefeiert haben, die Weltoffenheit, die Freiheit, ja auch die Liebe. Und dieser Tag wurde durch diese schreckliche Tat beendet.
2: Auch Bundeskanzler Merz wurde direkt nach der Tat informiert. In einem Ex-Beitrag spricht er von einer abscheulichen Tat. Katrin Müller, Nachrichtenredaktion.
1: Frankreich und Spanien kämpfen weiter gegen massive Waldbrände. Ein Ende ist nicht abzusehen. Rund eine Viertelmillion Menschen musste bereits in Sicherheit gebracht werden. Vororte von Bordeaux wurden evakuiert und für Madrid und Umgebung wurde der Notstand ausgerufen.
4: In der Region Madrid sowie in Ávila und Toledo harren weiter zehntausende Menschen in Notunterkünften und bei Verwandten aus. Aus der Luft und vom Boden bekämpfen mehr als 3000 Feuerwehrleute die Flammen. Hohe Temperaturen, Trockenheit und heftige Windböen hatten die Löscharbeiten massiv behindert. Julia Macher, Barcelona.
1: Stromkunden müssen im kommenden Jahr mit einer geringeren Entlastung bei den Netzentgelten rechnen. Sie sind ein wesentlicher Bestandteil des Strompreises. Ein Zuschuss der Bundesregierung zu den Übertragungsnetzkosten soll 2027 den Plänen zufolge um 1 Milliarde geringer ausfallen als in diesem Jahr. Das wäre eine Kürzung um fast 15%. Die Netzentgelte machen etwa 1/4 des Strompreises aus. Formel-1-Weltmeister Lando Norris startet überraschend als Favorit in das letzte Rennen vor der Sommerpause. Der McLaren-Pilot sicherte sich in einem packenden Finish die Pole-Position für den Grand Prix von Ungarn am Nachmittag in Budapest. Einen starken Eindruck hinterließ in der Qualifikation aber auch das Ferrari-Duo Lewis Hamilton und Charles Leclerc.
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5: Hier vom Studio in Markkleeberg, da sind es schon 24 Grad und draußen wechseln sich Sonne und Wolken ab. Im Rest des Freistaates fängt das Thermometer auch schon an zu steigen, denn das ist so, dass die 20-Grad-Marke schon überschritten worden ist. Und es werden heute bis 29 Grad erwartet. Auf dem Fichtelberg werden maximal 23 Grad erwartet. Ansonsten habt ihr einen wunderbaren Sommertag vor euch und erst heute Abend kann es einzelne Regenschauer geben.
6: 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Auszeit. Zeit aus. Es ist Zeit. 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

0: Und einen wundervollen guten Morgen hier aus dem Sekundredio-Studio Markleberg. Hier ist die Angie.
1: Und hier ist der Thorsten. Guten Morgen.
0: Ja, bei diesen Nachrichten, da kann es einen ja gleich wieder den Sonntag vermiesen und überhaupt die Stimme verschlagen sozusagen. Also wir sind sehr betroffen, was da wieder passiert ist. Vor ein, zwei Monaten ist es hier in Leipzig passiert, jetzt in Berlin. Also das macht mich total traurig.
1: Mich auch, und auf jeden Fall sind unsere Gedanken bei den ganzen Familien und Angehörigen, die heute einfach mit ihren Lieben hoffentlich das alles gut überstehen, und wir wünschen allen, die es betroffen hat, ganz viel Kraft. Und
0: ja,
1: unser Mitgefühl ist bei euch.
0: Auf jeden Fall. Und wir waren selbst ja vor zwei Wochen in Berlin. Wir hatten auch, sind ja schon lange diese Christopher Street Day feiern, und wir waren auch zum Konzert. Ja, und ich glaube, er war auch diesmal wieder mit dabei, nämlich Conchita Wurst. Deswegen widmen wir jetzt diesen Song denen, die es betroffen hat gestern, die dabei sogar ums Leben gekommen sind und die noch um ihr Leben kämpfen.

0: jetzt warten die Sterne auf uns.
1: Ja, und wir schauen jetzt nach oben und hoffentlich hält das Universum für uns heute gute Botschaften bereit. Wir brauchen sie auf jeden Fall und deshalb wünschen wir euch allen da draußen kosmische Unterhaltung.
2: Widder.
3: Sie tauchen heute in eine Traumwelt ein. Ihre Fantasie ist angeregt und ihre Leistungsfähigkeit vermindert. Ein bisschen Romantik und die Möglichkeit, Gefühle zu zeigen, würden Ihnen gut tun.
2: Stier.
3: Sie verfügen jetzt über viel Durchsetzungskraft. Sie wissen, was Sie wollen und gehen direkt auf ein Ziel zu. Aber aufgepasst, eventuell setzen Sie sich rücksichtslos durch, ohne es zu merken.
2: Zwillinge.
3: Dieser Tag eignet sich ausgezeichnet, um Pläne zu schmieden oder einem Ziel näher zu kommen. Es wäre schade, wenn Sie die Gelegenheit ungenutzt an sich vorbeiziehen lassen.
2: Krebs.
3: Besonders heute reagieren Sie auf dicke Luft. Lassen Sie sich also nicht zu sehr von den Gefühlen anderer überschwemmen. Verhalten Sie sich lieber zurückhaltend.
2: Löwe.
3: Sie wählen heute einen falschen Weg, wenn Sie unbedacht vorpreschen. Trotzdem ist nicht Zurückhaltung angesagt. Wenn Sie die Diplomatie walten lassen, wird alles gut.
2: Jungfrau.
3: Fühlen Sie sich heute launisch und unausgeglichen? Tun Sie etwas, das Ihnen Freude macht und für Ausgleich sorgt. Ein schönes Telefonat oder ein leckeres Essen würden Ihnen zum Beispiel gut tun.
2: Waage.
3: Dieser Tag eignet sich hervorragend für Verhandlungen. Ohne auf faule Kompromisse einzugehen, streben Sie bewusst auf Ihr Ziel zu.
2: Skorpion.
3: Sich schöpferisch zum Ausdruck zu bringen, ist Aufforderung des heutigen Tages. Lassen Sie sich nicht von Selbstzweifeln daran hindern. Wenn Sie andere nachahmen, sind Sie allerdings auf dem falschen Weg.
2: Schütze.
3: Heute scheint alles für Sie glatt zu laufen. Ihnen begegnen durchweg positiv gestimmte Menschen. Es liegt bestimmt an Ihrer liebevollen und sympathischen Art, mit anderen Leuten umzugehen.
2: Steinbock.
3: Mit einem lieben Menschen könnten Sie heute ungewollt in eine Konfliktsituation geraten. Eine Kleinigkeit genügt, um zu explodieren. Überlegen Sie sich Ihre Wortwahl und Ihr Vorgehen.
2: Wassermann.
3: Sie haben in den vergangenen Tagen sehr wenig Zeit mit Ihren Verwandten und Freunden verbracht. Heute wäre es mal wieder an der Zeit, einige Stunden der Freizeit für Ihre Liebsten freizuschaufeln.
2: Fische.
3: Heute läuft es nicht so glatt, wie Sie sich das vorgestellt haben. Aber machen Sie sich keine Sorgen und zu großen Selbstdruck. Morgen sieht die Sache wieder ganz anders aus.

0: Michael. Ja, ach, da bin ich auch immer ganz traurig, wenn ich an ihn denke. Aber er hat uns ganz, ganz tolle Musik hinterlassen. Thorsten, bei dir hat es im Sternbild oder beziehungsweise in deinem Tageshoroskop irgendwie erklärt, dass du heute viel Fantasie hast. Dann erklär mir doch mal, da brauche ich nämlich viel Fantasie dazu, weil ich das nicht mag. Und was ich nicht mag, das kann ich auch nicht erklären. Es geht um ein Getränk, was wir heute ehren sollen.
1: Kaffee Milchshake ist das Getränk, welches heute im Fokus steht. Es gibt einen sogenannten Tag des Kaffee Milchshakes und der kommt, wie alles, was so diese Kategorie betrifft, aus den USA. Ein Milchshake. Gucken wir mal genauer hin, was ist denn ein Milchshake überhaupt? Es ist eine Mischung aus Milch, Speiseeis und einem Aroma. Und wahrscheinlich kennt ihr das auch. Wenn ihr in die Eisdiele geht, es gibt Vanillemilchshakes, es gibt Erdbeermilchshakes oder Fruchtmilchshakes und so weiter und so fort. Und hier gibt es den Kaffeemilchshake. Und Kaffeemilchshake ist auch die Basis Milch und Speiseeis. Da kann man Vanille dazu nehmen, das ist am wahrscheinlich wohlschmeckendsten. Und dann schüttet man einfach einen Kaffee dazu. Idealerweise einen kaltgestellten Kaffee, denn wenn der Kaffee heiß ist, kann man machen. Aber ich glaube, da schäumt das nicht so schön. Und es ist dann auch so ein bisschen lauwarm. Mag man vielleicht, mag man nicht, muss man sich selber darüber Gedanken machen. Aber grundsätzlich ist es so, dass der Kaffee kalt sein sollte und dann eben zu dem Milch, zu dem Eis und zu der Milch dazugekippt und dann schön aufgeschäumt. Und manchmal stellt man sich ja auch die Frage, was ist denn eigentlich der Unterschied zwischen einem Milchshake und einem Frappé? Weißt du das?
0: Mm-mm.
1: Der Frappé, Kaffee Frappé. Und da gibt es auch ein Rezept und das da ist die Grundlage dieser Instant-Kaffee, also dieser gefriergetrocknete Kaffee. Der wird mit Eis zusammen, also mit Eiswürfel, ja, kein Vanilleeis oder sowas, sondern mit Eiswürfeln zusammen in einem Mixer durchgemixt und dann schäumt das so ein bisschen auf und dann kann man entweder Wasser oder Milch dazu geben und das ist der klassische Frappé. Ja, und je nachdem, heute wird es auf jeden Fall warm, es lohnt sich entweder ein Milchshake zu trinken oder vielleicht auch ein Frappé. Oder vielleicht auch, das trinke ich ja am liebsten, Affogato. Das ist ja Espresso mit Vanilleeis. Das ist meins.
0: Okay, also dann mal guten Appetit. Ich trinke meinen Kaffee Black Schwarz. Ja, so sieht's aus. Aber schön, dass es solche Jahrestage gibt. Also, und falls du das jetzt irgendwie falsch erklärt hast, also ich bin mir da fast sicher, dann schreibt uns jemand über unsere WhatsApp 0341-358-3095, dass du das ganz falsch erklärt hast.
1: Ich bin ja gespannt, welchen Genussexperten es da gibt.

0: Peter Fox war das. Ja, was heißt leise, aber ihr merkt es vielleicht auch, wir sind erstens mal auch geschockt, was eben gestern Abend in Berlin passiert ist, und das ist nicht so einfach, da einfach abzuschalten, und dann sind wir auch noch ein bisschen benommen bzw. müde, weil wir sehr spät gestern auch in der Nacht nach Hause gekommen sind. Das hat aber einen Grund gehabt?
1: Das hat einen Grund gehabt, denn gestern war in Dresden wieder die Schlössernacht. Und das ist ja ein Event, wo Tausende von Menschen aus, ich hätte jetzt fast gesagt, aller Herren Länder, aber wahrscheinlich ist es so, aber auf jeden Fall teilweise von weit her gereist kommen, um die Dresdner Elbschlösser in einer ganz besonderen Atmosphäre, in einem ganz besonderen Ambiente zu erleben. Die drei Schlösser, und zwar sind das Albrechtsberg, Schloss Albrechtsberg, Schloss Eckberg und das Lingner Schloss. Die werden an diesem Tag geöffnet mit den Parkanlagen, die da rumherum sind. Das liegt ja alles beieinander. Und da gibt es neben den Schlössern auch noch wunderbare andere kleinere Destinationen, die man in den Parks entdecken kann. Und die wurden gestern Abend bespielt, illuminiert und auf jeden Fall mit viel Aktion versehen. Und es waren auch wirklich ganz viele Menschen da, und es gab ganz viele Acts, die da gewesen sind. Neben den Walking Acts, so heißen die ja, die dann so rumlaufen und einfach wunderschön aussehen, stelzen Frauen, dann total schön kostümierte Menschen, die zu diesem ganzen Ambiente passen. Manche Besucherinnen und Besucher, die haben sich auch so ein bisschen wie Schlossherren und Schlossherrin angezogen. Und es gab natürlich auch einen Stargast, und der war in diesem Jahr Sydney Youngblood. Ihr kennt ihn aus den 80er, 90er Jahren. Ja, die Eurodance-Szene, die hat er, glaube ich, prägend mitgestaltet. Und er war gestern da. Er ist uns dann auch persönlich begegnet. Also dann so von seinem Konzert in den Backstage-Bereich. Da hat er sich so ein bisschen verlaufen. Und auf jeden Fall kam er dann so an unseren Tisch vorbei. Und er hat dich angelächelt.
0: Er hat mich angelächelt.
1: Du hattest natürlich auch etwas Auffälliges an. Ein wunderschönes Kleid mit großen Sonnenblumen drauf. Also das war wirklich auch ein Hingucker. Und auf jeden Fall, Sydney Youngblood kam vorbei und hat dich angelächelt. Und ich glaube, danach ging es ihm richtig gut.
0: Ja, genau. Er hatte so eine Art glänzenden Morgenmantel an, nach seiner Show sozusagen Handtuch um den Hals gewickelt, wie so ein Fußballer.
1: Er hat geschwitzt. Er hat auch richtig performt auf der Bühne. Also er hat schon Massen. Cool. Ja. Die Bühne, die war voll. Also vor der Bühne war es voll. Mhm. Ja, wir sind ja dann vorbeigelaufen und wir wollten ihn dann mal sehen. Wir haben nur so zwischen den ganzen Menschen mal so einen Blick erhaschen können. Aber er hat wirklich die Bühne gerockt, und der ist, glaube ich, zwei oder dreimal aufgetreten im Laufe des Abends. Mhm. Also er hatte doch schon ein spannendes Programm, auch ein kleines Fitnessprogramm sozusagen.
0: Ja, wahrscheinlich. Ja. Ist ja nur auch schon älter.
1: Ja, also ein bisschen in die Jahre. Also das, was früher mal die schwarzen Locken gewesen sind, die sind jetzt ein bisschen grauer geworden. Und trotzdem, es ist ja manchmal so, wenn einem Menschen begegnen, merkt man ja sofort irgendwie, wenn man so ein bisschen empathisch ist, eine gewisse Energie. Und das war jemand, der hatte auf jeden Fall, da musste man lächeln. Also ja. der hat dich angelächelt, ich habe ihn zurückgelächelt. Das war total konfrontierend. Aber wirklich irgendwie coole Ausstrahlung.
0: Hier ist er.

Im Laufe des Nachmittags zum Abend hin kommen auch ein paar Regenschauer auf. Die Temperaturen, die steigen heute zwischen 28 und 32 Grad. Auf dem Fichtelberg werden maximal 23 Grad gemessen. Der Wind weht mäßig und in Regenschauernähe kann er auch mal starkböig, aber auf jeden Fall aus südwestlichen Richtungen wehen.

Wir haben einen Wunsch bekommen, und zwar von der Annette. Und das war ein Wunsch oder ist ein Wunsch, der uns gleich mal wieder ein bisschen Inspiration gebracht hat. Denn sie wünscht sich einen Titel von einem Künstler, der heißt James Cottrell. Und dieser James Cottrell, den hatte ich tatsächlich noch nicht so auf meinem künstlerischen Radar. Deswegen ist es umso schöner, dass wir diesen Wunsch dann übermittelt bekommen haben. Und ich musste mich auch gleich mal mit diesem Menschen beschäftigen. Er ist mittlerweile 40 Jahre alt und er kommt aus einer Stadt, die erinnert mich an meinen Englischunterricht von mittlerweile 120 Jahren. Und zwar ist das eine Stadt, die stand damals in jedem Englischbuch und ich weiß es bis heute noch nicht so richtig, wie das ausgesprochen wird.

0: Stratford Open Avon oder Open Upon Avon, keine Ahnung. Auf jeden Fall, das ist eine Stadt, wie gesagt, das hatten wahrscheinlich damals auch die ganzen Menschen, die diese Englischbücher produziert haben, haben sich da immer schlapp gelacht, wenn sie diesen Namen da reingetragen haben. Wahrscheinlich ist es eine wunderschöne Stadt in England, aber da ist er geboren und aufgewachsen. Er lebt mittlerweile in 3 Ländern, in Österreich, Los Angeles und England. Und in Österreich, da hat er seine künstlerischen Spuren hinterlassen. Da gab es 2010 eine Single, die es von jetzt auf gleich auf Platz 1 der Ö3 Hörercharts geschafft hat. Und die Single hieß damals Unbreakable. Und auch in Österreich hat er noch viele andere Dinge getan. Er ist zum Beispiel bei der österreichischen Variante von Let's Dance mit dabei gewesen, bei Dancing Star, und hat ansonsten auch viele schöne Dinge da getan. Jetzt ist er wohl bei einem Festival aufgetreten und unsere Annette hat ihn da gesehen und ist ihm wohl auch begegnet und hat sich davon natürlich auch positiv inspirieren lassen, uns jetzt eine Mail zu schreiben. Und wir erfüllen dir, liebe Annette, natürlich den Wunsch sehr gerne. Und wir spielen jetzt James Cottrell, Given Up.
1: Er ist ein toller Typ, das muss ich dazu sagen. Ich habe mir gerade sein Bild angeschaut. Deswegen ist die Annette auch so begeistert, dass sie ihn begegnet ist.
0: Ja, du offensichtlich jetzt auch. Ja.

bisschen Cha-Cha-Cha. So, schon mal im April haben wir ihn vorgestellt, nämlich Jay Alexander. Und ihr kennt ihn vielleicht noch aus den Zeiten von Marshall und Alexander. Und er hat sich jetzt nicht nur den klassischen Crossover gewidmet, er ist irgendwie, er denkt neu und hat schon eine gefühlvolle Nummer im April hingelegt. Im Sturm sozusagen. Und jetzt gibt's wieder was Neues von ihm. Eine neue Single und die heißt Alles gut. Also mit dieser, beziehungsweise die heißt Gibt es uns noch, die Alles gut. Das war dann im April schon gewesen. Ja, und deswegen, da treffen mal wieder große Emotionen auf neuen Sound, gibt es uns noch. Und er meint, so zur Erklärung des Songs, der Jay, manchmal verliert man sich im Alltagstrott und fragt sich dann, wo ist das Wir geblieben? Und er widmet sich in diesem neuen Werk der verletzlichsten Frage des Lebens, denn wenn die Routine den Alltag einholt und die Vertrautheit zu verblassen droht, da bleibt oft nur die leise, aber drängende Frage, haben wir uns verloren oder schlägt unser Herz noch füreinander? Hier ist er, Jay Alexander. Das ist eine Single-Premiere, ist nämlich erst gestern erschienen, der Song. Und das ist schon mal wieder ein Song, der sich dann mal ins neue Album fügt, woran Jay Alexander arbeitet.

0: großartige Schade. Immer wieder ein Ohrwurm für mich. Ach, besonders dieser Song.
1: So, jetzt wollte ich eigentlich eine Veranstaltung und ich hatte jetzt auch gerade die Seite aufgerufen, aber jetzt lässt mich hier natürlich dieses Portal hängen, im wahrsten Sinne des Wortes, um jetzt eine Veranstaltung, aber mir fällt was ein. Wenn ihr heute in Meißen und Umgebung seid, dann habt ihr die Möglichkeit, zum Schloss Proschwitz zu gehen. Dort ist ja heute Tag des offenen Barockschlosses. Und wir haben ja am Donnerstag schon mal ganz kurz darüber erzählt und haben das gestern auch in den regionalen Nachrichten gehabt. Tag des offenen Barockschlosses heißt, es findet im Schloss Proschwitz ganz viel statt. Und wir haben da auch den Leiter des Weingutes Björn Probst am Donnerstag dazu befragt, was da alles los ist.
2: Dort kann man wirklich mal das ganze Schloss erleben. Es gibt alle halbe Stunde Schlossführungen bei uns und drumherum gibt es einen Antik- und Trödelmarkt, der wirklich tolle Sachen anbietet. Ist wirklich ein Highlight, also es lohnt sich vorbeizukommen.
1: Das solltet ihr auf jeden Fall tun. Es gibt auch gute Weine und die Winothek, die hat auch offen schon seit 10 Uhr und bis heute Abend 19 Uhr sind Menschen da, die euch nicht nur den Wein verkaufen, sondern vorher könnt ihr natürlich auch mal kosten. Und dann könnt ihr eure Weinkeller für den Herbst bzw. dann für den Winter auch wieder auffüllen, denn es werden mit Sicherheit noch viele schöne Abende in diesem Jahr auf euch warten, wo ihr dann ein wunderbares Glas Wein genießen könnt. Und alle anderen Veranstaltungen vom Weingut Schloss Proschwitz, die könnt ihr erlesen, wenn ihr auf die Webseite geht www.schloss-proschwitz.de.

0: So, hast du denn deine Veranstaltung gefunden?
1: Ja, jetzt habe ich es. Jetzt hat mich auch das Internet wiedergefunden, beziehungsweise ich das Internet oder wie auch immer. Diese Beziehung ist ja manchmal nicht so ganz einfach. Aber ich habe hier eine Veranstaltung und vielleicht, ich kann mir vorstellen, das ist für Groß und Klein mega interessant. Wir sind ja schon groß, das heißt, wir haben schon ein paar Jahre hier auf diesem Planeten verbracht. Und in unserer Kindheit, zumindest in meiner Kindheit, da war es wirklich immer schön, irgendwas zu bauen. Aus Holz, aus Metall oder wie auch immer. Und es gab dann solche Baukästen und man hat dann immer irgendwie was zusammengeschraubt. Selbst diese berühmt-berüchtigten Seifenkisten, ja, die haben wir damals ja auch zusammengefriemelt aus irgendwelchen Rädern von Kinderwagen, die abgelegt worden sind. Dann gab es irgendwo drei Bretter, die hat man zusammengenagelt und irgendwie auch Achsen um die Räder da anderen und dann irgendwie was zum Lenken. Also irgendwas zum Bauen und Fummeln hatte man ja immer gefunden. Und es gibt einen Künstler, der heißt Toni Reintelseder und der baut auch aus Stahl Metallmonster. Und Metallmonster, das können riesige Ratten sein, Drachen oder Schildkröten und der baut die nicht nur, um die dann dahin zu stellen, sondern die bewegen sich dann auch noch und zwar mit Dampf. Und das heißt, Dampfmaschine und Metall werden eine symbiotische Verbindung eingehen oder sind eingegangen, um dann auch sich zu bewegen. Das Ganze könnt ihr erleben im Schloss Lauenstein in Lauenstein und diese Ausstellung, die ist jeden Dienstag bis oder in jeder Woche, Dienstag bis Sonntag und die Feiertage offen. 10 bis 16.30 Uhr könnt ihr das erleben. Der letzte Einlass ist 16 Uhr und ihr könnt dann auch miterleben, wie sich diese Skulpturen zischend und dampfend bewegen.

0: Sarah McLachlan war das und sie ist eine kanadische Singer-Songwriterin, die im letzten Jahr mit einem Album um die Ecke gekommen ist, was in diesem Jahr nochmal erweitert wurde. Die Extended Version ist auf den Markt gekommen und Better Broken heißt dieses Album und es ist ein sehr persönliches Album. Ihr habt jetzt diesen Titelsong von dem Album gehört und das, was jetzt so ein bisschen melancholisch geklungen hat, auch vielleicht so ein bisschen düster, das wird mit dem Album dann auch aufgeholt. Also es ist ein, wie gesagt, ein Album, wo sie sehr persönliche Gedanken zu ihrem Umfeld und auch zur aktuellen Weltlage in Lieder verpackt hat und das einfach wunderschön. Es lohnt sich auf jeden Fall, dieses Album mal auf die sogenannte Watchlist. Wenn ihr nicht gleich spontan kaufen wollt, hört es euch einfach mal durch und das ist vielleicht kein Album so für den ersten Moment, sondern wirklich für den zweiten und dritten und dann steht das Ding bei euch im Plattenregal. Das ist doch ganz klar.
1: Ja, ich war gerade ein bisschen weg unter dem Kopfhörer, war großartig. So, jetzt gibt's gleich ein Telefonat, beziehungsweise wir haben ja ein virtuelles Studio, und da hole ich mir den einfach mal dazu, weil das ist nämlich der Dirk von der Band The Second Sight. Ihr kennt ja Dirk und Alex. Einmal im Monat gibt's bei uns eine Sendung, die heißt My Personal Tracks am Dark Donnerstag. Das ist immer der letzte im Monat. Und an diesem Donnerstag, da gibt's was ganz Besonderes mit den Jungs, mit den beiden von The Second Sight. Die sind ja immer für Überraschungen gut. Das haben sie schon mal vor ein paar Jahren auch schon getan, nämlich als sie da mit Jan Hammer sogar, das war Hammer, eine Sendung, ja, da war Jan Hammer in Amerika und wir haben ihn ins virtuelle Studio geholt und auch das war möglich, weil sie hatten mit, beziehungsweise von ihm den Song nochmal, neu produziert, Crooked Theme, und ihr kennt jeder Miami Vice, den spiele ich jetzt erstmal und danach habe ich den Dirk hier in der Leitung.

0: Jan Hammer. The Second Sight hier auf Second Radio. Und ja, Synthie-Pop einfach mal gecovert, diesen Song. Und ich hab euch das ja angekündigt, ich habe den Dirk von der Band The Second Sight hier in dem virtuellen Studio zugeschaltet. Einen wundervollen guten Morgen, lieber Dirk. Hier ist die Angie.
1: Und hier ist der Thorsten. Ja. Guten Morgen.
2: Ja, auch einen wunderschönen guten Morgen an euch und natürlich an die Zuhörer da draußen an den Geräten.
0: Genau, und der eine oder andere wird dich auf jeden Fall kennen von der Sendung hier auf Second Radio. Wir sind ja nun mittlerweile schon, glaube ich, wir im sechsten Jahr mit der Sendung My Personal Tracks, immer am Dark Donnerstag, der letzte im Monat, ja? Habe ich richtig gerechnet?
2: Das stimmt. Also es war Anfang Mitte 2020.
0: Genau.
2: Ging's los hier, ja. mit uns allen.
0: Ja, so mit uns allen. Ja, das war aus einer bestimmten Situation heraus auch gewachsen mit uns. Und ich glaube, da verraten wir heute noch nicht so viel. Wer es noch nicht weiß, unsere Geschichte des Kennenlernens sozusagen, kann dann am Donnerstag nämlich mit dabei sein, ab 20 Uhr. Wir haben uns diesmal ins virtuelle Studio euch beide eingeladen, nämlich den Dirk und den Alex von der coolen Band The Second Sight. Also, deswegen, was erwartet uns denn da? Ich habe sowas gelesen, irgendwie für euch so ein bisschen Zeit für den Wandel. Es gibt was Neues von euch.
2: Ja, also Zeit für den Wandel, das ist bildlich und auch textlich gemeint. Einmal unser neuer Song, der also nächste Woche dann am Freitag rauskommt, der heißt Time for a Change. Und es ist, er kann man sagen, er beschreibt auch den Wandel, den es bei uns als Band gegeben hat im Laufe der letzten Jahre eben. Und er läutet so eine gewisse neue Ära ein, weil wir ja auch Ende des Jahres, also Richtung Ende September, ein neues Album dann veröffentlichen. Und es ist dann tatsächlich auch fast schon 7 Jahre her, dass man ein Album veröffentlicht hat. Und wer es vielleicht schon so ein bisschen mitbekommen hat bei uns, wir haben ja auch seit letztes Jahr ein Flügelhorn dabei, sozusagen ein Live-Instrument, das wir live da spielen und eben auch in den Songs jetzt mit dabei haben. Nicht überall, also wir werden unserem Stil, den wir haben, jetzt schon auch treu bleiben, aber immer wieder so als auffrischendes Element oder auch eben eine ganz besondere, ein ganz besonderes Instrument eben beim Synthie-Pop, da wo es an sich gar nicht üblich ist, dass man sowas macht. Ja, und das macht es natürlich auch interessant und da gibt es natürlich auch viel zu erzählen, Angie, weil ja eben die Zeit schon so vergangen ist und das letzte Album war tatsächlich Ende 2019. Und wenn man sich das denkt, dass es jetzt eben Ende September dann erstmal wieder dieses Jahres wahr wird, nämlich am 25. September diesen Jahres kommt dann auch das Album raus und ja, also da alles Vorboten jetzt und eben am Freitag jetzt eine neue Single, die hier vorgestellt wird und auch selbstverständlich viel um die letzten 7 Jahre gesprochen wird.
0: Ja, genau, Time for a Change, das ist ja auch das neue Album, wie du schon sagst, das Release dann am 25. September und davon gibt es halt immer mal so ein Single-Vorgucker, sag ich immer.
2: Genau.
0: Und euer Markenzeichen ist jetzt wirklich das Flügelhorn geworden seit vergangenen Jahr. Und deswegen gab es ja auch im letzten Jahr einen Song, wo ihr das Flügelhorn vorgestellt habt. Also Synthie-Pop trifft Blech.
2: Und richtig.
0: Obwohl das Flügelhorn, erklären wir vielleicht den Hörerinnen und Hörern ganz kurz, was ein Flügelhorn ist.
2: Ja, also Flügelhorn, viele denken ja, das ist irgendwie so ein Horn oder so ein Waldhorn oder sowas. Nee, das ist es nicht.
0: Hat keine Flügel, ja?
2: Nein, es hat auch keine Flügel, dass es davon fliegt und man muss hinterher rennen. Das ist auch nicht, sondern es ist eine abgewandelte Trompete, könnte man jetzt sagen. Also der Ursprung ist eben von mir aus eben als Trompeter und die Flügelhörner, es ist eine ähnliche Form wie eine Trompete, nur etwas voluminöser, könnte könnte man sagen. Hat auch so einen anderen Trichter vorne, bei der Trompete mal sehr schmal, beim Flügelhorn ein bisschen breiter, damit der Sound oder der Klang eben etwas weicher auch ist. Trompete klingt immer sehr scharf, sehr, sehr knackig. Das kann man natürlich auch bei so Big Band Musik und so sehr gerne einsetzen und da passt es auch hin. Bei Flügelhorn ist eher so eine tragende Rolle und wir haben uns einfach überlegt, dass wir das in unserer Elektronikmusik eben schön verbinden können, eben auch mit tragenden Synthesizer-Klängen und dann eben auch so ein Instrument mal versuchen einzusetzen. Das haben wir letztes Jahr angefangen und das hat, kann man sagen, wie eine Bombe eingeschlagen und viele haben gesagt, Mensch, jetzt ist ja Wahnsinn, was ihr hier macht. Und das hat uns natürlich auch wieder beflügelt mit dem Flügelhorn, das ganze Ding weiterzumachen. Und ja, wollen wir jetzt auch fortführen und wird sich auch dann im Album und vor allem jetzt auch in dem nächsten Song, der übrigens dann gleichnamig wie das Album heißt, Time for a Change, jetzt diese Woche dann rauskommt und wir am Donnerstag dann drüber reden mit dem Alex.
0: Ja, da bin ich auch gespannt auf den neuen Song, den ersten Song, also der vergangenes Jahr dann schon mal euer Flügelhorn präsentiert hat, den spiele ich jetzt gleich für alle, die ihn vielleicht noch nicht kennen, ja. Aber wer so donnerstags mit reinhört, läuft er ja auch bei uns in den Playlisten. Lieber Dirk, dann freuen wir uns am Donnerstag auf das exklusive Interview mit euch beiden, Dirk und Alex. Ja, ich glaube, ihr da draußen erfahrt dann einiges über erstens mal diesen Soundwandel und auch über das Kennenlernen der Band, also ihr beiden und Second Radio. Hm?
2: Genau. Wir werden uns sozusagen nochmal kennenlernen.
0: Ja, genau. Also ab 20 Uhr, wenn ihr mit dabei sein wollt, einfach schon mal den Kalender vormerken. Also, dann wünsche ich dir erstmal noch eine schöne Woche, lieber Dirk, und bis zum Donnerstag.
2: In alter Frische. Ja? Ich danke euch beiden, dass ich hier die Zeit bekommen habe, um ein bisschen was zu erzählen.
1: Ja, lieber Dirk, und dann werden wahrscheinlich Fragen gestellt, die noch nie gestellt worden sind, apropos kennenlernen. Das ist das Stichwort dann.
2: Ja, genau. Da bin ich jetzt schon drauf gespannt.
0: Ja, genau. Wenn ihr schon Fragen habt, ihr könnt schon an unsere WhatsApp schreiben. Ihr werdet natürlich auch interaktiv mit dabei sein können am Donnerstag 0341 3588 3095.
2: Ab 20 Uhr, ne? Nicht vergessen.
0: Ja. Na, bis dann, ja? Tschüss.
2: Tschüss, schönen Sonntag noch.

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1: Wir steuern auf die Tagesmitte zu. 12 Uhr ist es ja bald und wir haben so langsam auch am Thermometer einen Höhepunkt erreicht. Mittlerweile 28 Grad hier vor dem Studio in Markkleeberg. Unsere Wetterstation Trude zeigt uns minütlich einen höheren Wert an. In dem Freistaat sieht es ähnlich aus. Auch in der Lausitz und in Westsachsen steigen die Temperaturen jenseits der 25 Grad Marke. Nur auf dem Fichtelberg ist es noch etwas kühler, da sind es 21 Grad. Es gibt heute viel Sonne, es gibt ein paar Wolken und im Laufe des Nachmittags bis zum Abend hin kann es auch mal ein paar Regenschauer geben. Die Temperaturen, die steigen heute auf bis zu 31 Grad. Der Wind weht teilweise böig aus westlichen Richtungen.
2: Kommt der Frosch etwa zu dir?
1: Der sitzt bei mir auf dem Mikrofon, ist mir jetzt in den Hals gesprungen. 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

Sommerzeit ist ja auch gleichzeitig Urlaubszeit und uns zieht es dann auch mal mehr oder weniger in die Ferne. Aber warum ist das so? Es gibt eine Sonderausstellung im Verkehrsmuseum in Dresden noch bis zum 30.05.2027 und die heißt Reif für die Insel. Warum wir reisen? Und dieses Reisen, das ist sowohl ein kulturelles, gesellschaftliches und auch persönliches Phänomen. Und vielleicht kann sich da jeder auch mal dazu Gedanken machen, warum das bei ihm mal mehr oder weniger ausgeprägt ist. Denn man fragt ja so schon mal nach den Gründen, warum muss man denn überhaupt abhauen? Wenn es dann zu Hause so schön ist, warum drängt es einen dann in die Ferne? Will man was anderes sehen? Ist es Flucht oder ist es irgendwas anderes? Und dieser Frage, diesen Fragen widmet sich diese Ausstellung und man geht auch in dieser Ausstellung durch die typischen Stadien einer Reise. Wie bereitet man sich vor? Ja, also wie viele Excel-Tabellen müssen ausgefüllt werden? Wie viele Koffer müssen gepackt werden? Wie viele Menschen müssen mit berücksichtigt werden. Dann der Aufbruch, also das heißt, wenn die Karre vollgeladen ist bis unters Dach und dann vielleicht noch Dachboxen, Anhänger und noch weiter mit dazu, ja, dann geht man los und dann zack, die erste Kurve und schon ist das Desaster da. Irgendwie ist die Karre kaputt oder was weiß ich. Das Unterwegssein, das ist natürlich auch immer spannend. Beliebt die Frage, wann sind wir endlich da? Und dann natürlich auch das Dortsein. Also was erlebt man dort, wo man ja vermeintlich eine schöne Zeit miteinander verbringen will und wie kehrt man dann wieder zurück? Erholt, frustriert oder wie auch immer. Rückblicke in die Geschichte des Tourismus, gegenwärtige Fragestellungen, die natürlich auch was mit Umwelt und Nachhaltigkeit zu tun haben. Ja, denn wenn man sich überlegt, ja, Massen von Menschen Fliehendigkeit zu tun haben. Ja, denn wenn man sich überlegt, ja, Massen von Menschen fliehen dann irgendwo hin

und vor allen Dingen, wie wir damit auch so ein Stück weit unseren Planeten erhalten können. Im Verkehrsmuseum Dresden bis nächstes Jahr im Mai, 30.05.2027, dann ist Schluss. Dann solltet ihr alle Pläne für 2027 auch gefasst haben. Ja, und dann viel Spaß bei dem Besuch dieser Ausstellung Reif für die Insel, warum wir reisen.

0: Stadt war das übrigens. So, in Leipzig, da gibt es ja auch irgendwie Veranstaltungen. Du warst heute nur in Dresden unterwegs, war das deshalb, weil wir gestern in Dresden waren?
1: Wahrscheinlich, ne? Und weil Dresden tatsächlich auch immer viel anbietet. Mhm. Ne? Wenn man so Veranstaltungen ankündigt, dann guckt man ja so ein bisschen im Netz rum und man nimmt ja auch die Informationen, die man bekommen kann. Und da muss ich sagen, bietet Dresden dem Moderator immer viele Möglichkeiten an. Und deshalb bin ich froh, jetzt auch mal was über Leipzig oder aus Leipzig erzählen zu können. Und da gibt es noch heute die größte Spielewiese der Stadt, nämlich der Augustusplatz. Und das Kinderfestival, was noch bis heute Abend stattfindet, das bietet nicht nur für die Kinder, wahrscheinlich auch für die Erwachsenen, die dann mit den Kindern im Schlepptau sind, viele Möglichkeiten, sich zu bewegen, zu toben und auch mal Dinge auszuprobieren, die man vielleicht jetzt nicht unbedingt jeden Tag macht. Man kann dort Wissen und Technik, man hat dort die Möglichkeit zu spielen, man kann dort den Sport frönen, also es gibt dort kleine Tischtennisplatten, man kann auch ein bisschen Ballsportarten üben, Basketball, Fußball und so weiter und so fort. Und man kann sich auch kreativ auslassen. Also das heißt, nicht nur Kinder schminken, sondern man kann auch mal als Kind die Erwachsenen schminken wahrscheinlich. Also irgendwie sowas. Dreht einfach mal den Spieß rum und genießt einfach die Zeit auf dem Augustusplatz. Da habt ihr viele Möglichkeiten, dort euch heute mal auszutoben. Das Wetter spielt ja Gott sei Dank mit, sodass ihr auch keine Angst haben müsst, dass dann irgendwie der Regen euch diesen wunderbaren Tag dann versauert, euch den Strich durch die Rechnung macht, sondern ihr könnt dort wirklich einen wunderbaren Tag haben. Egal, ob groß, klein, jung oder alt, völlig egal, tobt euch aufs Kinderfestival noch bis heute Abend auf dem Augustusplatz in Leipzig.

0: Ja, der Beach ist gar nicht weit weg von uns, gleich hier am Kosputner See. So, ihr Lieben, ja, die Auszeit ist auch schon wieder vorbei und wer vielleicht Lust hat, vergangenen Sonntag gab es ja auch die Klassikwelten, gibt es ja nur einmal im Monat, der kann es aber nachhören, wenn ihr es verpasst habt, nämlich in der Audiothek könnt ihr auch die Klassiksendung vom vergangenen Sonntag nachhören, aber auch noch ältere Sendung, wenn ihr heute ein bisschen auf Klassik steht. Ja, ansonsten heute Abend dann ab 18 Uhr.
1: Da gibt es die Gruß- und Wunsch-Sendung auf Radio Ostrock und auf Second Radio. Und das Spiel ist ja immer wieder das gleiche. Angie und Roman sitzen am Mikrofon und nachdem der erste Wunsch erfüllt ist, nämlich der von dem Gewinner des Texträtsels der letzten Sendung, dann wird ein Buchstabe gezogen für das beliebte Buchstabenspiel. Und dieser Buchstabe, der soll dann der Anfangsbuchstabe für einen Song, für einen Interpreten, Interpretin oder eine Band herhalten. Und dieser Buchstabe oder beziehungsweise dieser Titel, der dann von den Menschen da draußen, von euch da draußen erkannt wird und gewünscht wird, der wird dann gespielt. So einfach ist das. Und 18 Uhr geht's los bis 20 Uhr und schart euch gemeinsam um den Lautsprecher. Wir haben ja einige Fangemeinschaften da draußen, die sich tatsächlich um diese Zeit dann um den Lautsprecher scharen und einfach auch eine gute Zeit haben, genießen und so weiter. Liebe Grüße nach Röther, liebe Grüße nach Esmerhain, liebe Grüße nach Frauenstein, liebe Grüße nach Borna, Bautzen, nach Borna,
0: überall hin.
1: Selbst Niedersachsen haben wir schon oben an die Küste, Stralsund, Saarbrücken, alle seid gegrüßt und geherzt und wir freuen uns dann heute Abend euch wieder an den Lautsprecher, an den Rundfunkendgeräten begrüßen zu können.
0: Genau. Ja, also da habe ich gar nicht mehr viel zu sagen, einfach nur noch, hoffentlich gibt es keinen Weltuntergang, weil ich habe jetzt einen Song, der heißt so von Annette Louisanne, neuer Song, der dachte ich, der hat noch Platz hier bei uns in der Sendung und ja, wir wünschen euch einen ganz, ganz tollen Sonntag, bis morgen oder heute Abend. Die Antje, tschüss.
1: Tschüss, sagt der Thorsten.
2: Was zieh ich nur an zum Weltuntergang?

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1: Ich bin Tanja Wagner. Am Rande des Christopher Street Days in Berlin ist am späten Abend ein Kastenwagen in die Menschenmenge gefahren. Eine Frau starb, viele weitere Menschen wurden verletzt, drei von ihnen lebensbedrohlich.
2: Kanzler Merz spricht von einer abscheulichen Tat, auch Berlins regierender Bürgermeister Wegner ist fassungslos. Die Polizei fahndet mit einem Foto nach dem Verdächtigen, dem 21-jährigen Abdul B. Er soll am Rande des Christopher Street Days im großen Tiergarten mit einem Kastenwagen mehrere Menschen an- oder umgefahren haben. Der Wagen krachte schließlich gegen einen Baum. Der Fahrer flüchtete. Abdul B. wird der islamistischen Szene zugerechnet. Er hat wohl Familie in Berlin und wurde erst im Mai aus dem Jugendarrest entlassen. Katrin Müller, Nachrichtenredaktion.
1: Irans Revolutionsgarden haben nach eigenen Angaben 6 Handelsschiffe vor einer Durchfahrt durch die strategisch wichtige Straße von Hormuz gestoppt. Versuche des US-Militärs, den Kurs von Schiffen zu ändern, würden mit einer entschlossenen Reaktion und Warnschüssen beantwortet. Als Folge seien die betroffenen Schiffe gezwungen, umzukehren. Wenn die AfD bei den Landtagswahlen in Sachsen-Anhalt und Mecklenburg-Vorpommern im September stärkste Kraft wird, dann soll sie auch an der Regierung beteiligt werden. In einer YouGov-Umfrage im Auftrag der dpa sagten das 47% der Befragten in Ostdeutschland und 37% der Befragten in Westdeutschland.
3: In Thüringen ist die AfD vor knapp 2 Jahren das bisher erste und einzige Mal stärkste Kraft bei einer Landtagswahl geworden. Keine andere Partei wollte mit ihr zusammenarbeiten. Die Landesregierung bildeten CDU, BSW und SPD, obwohl diesen drei Parteien ein Sitz für eine eigene Mehrheit fehlt. Die AfD in der Regierung wieder so verhindern, sollte sie, wie es Umfragen voraussagen, auch in Sachsen-Anhalt oder Mecklenburg-Vorpommern stärkste Kraft werden. Eher nein. Im Osten wie im Westen sind mehr Menschen dafür, dass die AfD dann mitregiert. Jan-Henner Reitze, Berlin.
1: Ärzte ohne Grenzen fordert einen drastisch niedrigeren Preis für das Medikament Lenacapavir zur Vorbeugung einer HIV-Infektion. Niemand sollte von der HIV-Prävention ausgeschlossen werden, nur weil ein Medikament künstlich teuer gehalten wird, hieß es beim Auftakt der Welt-AIDS-Konferenz. Aktuell kostet die Jahresdosis $28.000, für viele unbezahlbar.
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1: Zum Wetter, die aktuelle Vorhersage des Deutschen Wetterdienstes. Heute ist das Wetter im Norden wechselhaft mit Regen und später auch einzelnen Gewittern. Zwischen Main und Donau bleibt es überwiegend trocken und freundlich. Am Alpenrand sind am Nachmittag wieder einzelne Schauer oder Gewitter möglich. Dazu 19 bis 32 Grad.
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1: Zum Wetter, die aktuelle Vorhersage des Deutschen Wetterdienstes. Heute ist das Wetter im Norden wechselhaft mit Regen und später auch einzelnen Gewittern. Zwischen Main und Donau bleibt es überwiegend trocken und freundlich. Am Alpenrand sind am Nachmittag wieder einzelne Schauer oder Gewitter möglich. Dazu 19 bis 32 Grad.
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1: Ich bin Tanja Wagner. Dramatische Szenen am Ende eines bunten Festes. Am Rande des Christopher Street Days in Berlin ist ein Kastenwagen in die Menschenmenge gefahren. Eine Frau starb, viele weitere Menschen wurden verletzt, drei von ihnen lebensbedrohlich. Die Polizei sucht nun nach einem mutmaßlichen Verdächtigen.
2: Berlins regierender Bürgermeister Wegner zeigte sich zutiefst erschüttert.
3: Viele feiernde Menschen, die glücklich waren, die die Vielfalt dieser Stadt gefeiert haben, die Weltoffenheit, die Freiheit. Ja, auch die Liebe. Und dieser Tag wurde durch diese schreckliche Tat beendet.
2: Auch Bundeskanzler Merz wurde direkt nach der Tat informiert. In einem Ex-Beitrag spricht er von einer abscheulichen Tat. Katrin Müller, Nachrichtenredaktion.
1: Frankreich und Spanien kämpfen weiter gegen massive Waldbrände. Ein Ende ist nicht abzusehen. Rund eine Viertelmillion Menschen musste bereits in Sicherheit gebracht werden. Vororte von Bordeaux wurden evakuiert und für Madrid und Umgebung wurde der Notstand ausgerufen.
4: In der Region Madrid sowie in Ávila und Toledo harren weiter zehntausende Menschen in Notunterkünften und bei Verwandten aus. Aus der Luft und vom Boden bekämpfen mehr als 3000 Feuerwehrleute die Flammen. Hohe Temperaturen, Trockenheit und heftige Windböen hatten die Löscharbeiten massiv behindert. Julia Macher, Barcelona.
1: Stromkunden müssen im kommenden Jahr mit einer geringeren Entlastung bei den Netzentgelten rechnen. Sie sind ein wesentlicher Bestandteil des Strompreises. Ein Zuschuss der Bundesregierung zu den Übertragungsnetzkosten soll 2027 den Plänen zufolge um 1 Milliarde geringer ausfallen als in diesem Jahr. Das wäre eine Kürzung um fast 15%. Die Netzentgelte machen etwa 1/4 des Strompreises aus. Formel-1-Weltmeister Lando Norris startet überraschend als Favorit in das letzte Rennen vor der Sommerpause. Der McLaren-Pilot sicherte sich in einem packenden Finish die Pole-Position für den Grand Prix von Ungarn am Nachmittag in Budapest. Einen starken Eindruck hinterließ in der Qualifikation aber auch das Ferrari-Duo Lewis Hamilton und Charles Leclerc.
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1: Zum Wetter, die aktuelle Vorhersage des Deutschen Wetterdienstes. Heute ist das Wetter im Norden wechselhaft mit Regen und später auch einzelnen Gewittern. Zwischen Main und Donau bleibt es überwiegend trocken und freundlich. Am Alpenrand sind am Nachmittag wieder einzelne Schauer oder Gewitter möglich. Dazu 19 bis 32 Grad.
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1: Zum Wetter, die aktuelle Vorhersage des Deutschen Wetterdienstes. Heute ist das Wetter im Norden wechselhaft mit Regen und später auch einzelnen Gewittern. Zwischen Main und Donau bleibt es überwiegend trocken und freundlich. Am Alpenrand sind am Nachmittag wieder einzelne Schauer oder Gewitter möglich. Dazu 19 bis 32 Grad.
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1: Ich bin Thomas Bleskin. Bundespräsident Frank-Walter Steinmeier hat den Autoanschlag am Rande des Berliner Christopher Street Days als Angriff auf die offene Gesellschaft verurteilt. In Hamm sagte er, er sei erschüttert und entsetzt.
2: Seine Gedanken seien bei Angehörigen und Freunden der beim Anschlag getöteten Frau und dem zum Teil schwer Verletzten, denen er vollständige Genesung wünsche, so Steinmeier. Ähnlich äußerte sich auch Kanzler Merz. Er befindet sich im ständigen Austausch mit Innenminister Dobrindt und den Behörden. Auch viele Promis reagierten entsetzt auf den Angriff. Sängerin Sarah Connor, die am Abend bei der Abschlusskundgebung des CSDs am Brandenburger Tor aufgetreten war, erklärte in einem emotionalen Video: Mir fehlen die Worte. Katrin Müller, Nachrichtenredaktion.
1: Wenn die AfD bei den Landtagswahlen in Sachsen-Anhalt und Mecklenburg-Vorpommern im September stärkste Kraft wird, sollte sie laut einer Umfrage auch an der Regierung beteiligt werden. In einer YouGov-Erhebung im Auftrag der dpa sagten das 47% der Befragten in Ostdeutschland und 37% der Befragten in Westdeutschland.
3: In Thüringen ist die AfD vor knapp 2 Jahren das bisher erste und einzige Mal stärkste Kraft bei einer Landtagswahl geworden. Keine andere Partei wollte mit ihr zusammenarbeiten. Die Landesregierung bildeten CDU, BSW und SPD, obwohl diesen 3 Parteien ein Sitz für eine eigene Mehrheit fehlt. Die AfD in der Regierung wieder so verhindern, sollte sie, wie es Umfragen voraussagen, auch in Sachsen-Anhalt oder Mecklenburg-Vorpommern stärkste Kraft werden. Eher nein. Im Osten wie im Westen sind mehr Menschen dafür, dass die AfD dann mitregiert. Jan-Henner Reitze, Berlin.
1: Die schweren Waldbrände im Südwesten Frankreichs haben sich weiter ausgebreitet und den Großraum Bordeaux erreicht. Nach Angaben der Behörden wurden seit Mittwoch im Südwesten Frankreichs mehr als 200.000 Menschen in Sicherheit gebracht. Der größte Waldbrand in der Region hat inzwischen rund 42.000 Hektar Wald und Buschland zerstört. Irans Revolutionsgarden haben nach eigenen Angaben 6 Handelsschiffe vor einer Durchfahrt durch die Straße von Hormuz gestoppt. Die Garden erklärten, sie würden die Kontrolle über ein 240.000 Quadratkilometer großes Gebiet im Persischen Golf und der Straße von Hormuz durchsetzen. Kein Schiff könne passieren, ohne die iranischen Vorschriften einzuhalten.
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1: Zum Wetter die aktuelle Vorhersage des Deutschen Wetterdienstes. Im Norden vielfach wechselhaft, immer wieder sind auch Gewitter dabei, ähnlich am Alpenrand. Von Main bis Donau dagegen deutlich freundlicher, die Temperaturen 19 bis 32 Grad. Die neue Woche startet ähnlich durchwachsen, quer über der Mitte einzelne Schauer und auch an den Alpen, im Rest sonnig und trocken, mit Temperaturen von 24 bis 28 Grad.
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1: Zum Wetter die aktuelle Vorhersage des Deutschen Wetterdienstes. Im Norden vielfach wechselhaft, immer wieder sind auch Gewitter dabei, ähnlich am Alpenrand. Von Main bis Donau dagegen deutlich freundlicher, die Temperaturen 19 bis 32 Grad. Die neue Woche startet ähnlich durchwachsen, quer über der Mitte einzelne Schauer und auch an den Alpen, im Rest sonnig und trocken, mit Temperaturen von 24 bis 28 Grad.
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1: Ich bin Thomas Bleskin. Bundespräsident Frank-Walter Steinmeier hat den Autoanschlag am Rande des Berliner Christopher Street Days als Angriff auf die offene Gesellschaft verurteilt. In Hamm sagte er, er sei erschüttert und entsetzt.
2: Seine Gedanken seien bei Angehörigen und Freunden der beim Anschlag getöteten Frau und dem zum Teil schwer Verletzten, denen er vollständige Genesung wünsche, so Steinmeier. Ähnlich äußerte sich auch Kanzler Merz. Er befindet sich im ständigen Austausch mit Innenminister Dobrindt und den Behörden. Auch viele Promis reagierten entsetzt auf den Angriff. Sängerin Sarah Connor, die am Abend bei der Abschlusskundgebung des CSDs am Brandenburger Tor aufgetreten war, erklärte in einem emotionalen Video: Mir fehlen die Worte. Katrin Müller, Nachrichtenredaktion.
1: Wenn die AfD bei den Landtagswahlen in Sachsen-Anhalt und Mecklenburg-Vorpommern im September stärkste Kraft wird, sollte sie laut einer Umfrage auch an der Regierung beteiligt werden. In einer YouGov-Erhebung im Auftrag der dpa sagten das 47% der Befragten in Ostdeutschland und 37% der Befragten in Westdeutschland.
3: In Thüringen ist die AfD vor knapp 2 Jahren das bisher erste und einzige Mal stärkste Kraft bei einer Landtagswahl geworden. Keine andere Partei wollte mit ihr zusammenarbeiten. Die Landesregierung bildeten CDU, BSW und SPD, obwohl diesen drei Parteien ein Sitz für eine eigene Mehrheit fehlt. Die AfD in der Regierung wieder so verhindern, sollte sie, wie es Umfragen voraussagen, auch in Sachsen-Anhalt oder Mecklenburg-Vorpommern stärkste Kraft werden? Eher nein. Im Osten wie im Westen sind mehr Menschen dafür, dass die AfD dann mitregiert. Jan-Henner Reitze, Berlin.
1: Die schweren Waldbrände im Südwesten Frankreichs haben sich weiter ausgebreitet und den Großraum Bordeaux erreicht. Nach Angaben der Behörden wurden seit Mittwoch im Südwesten Frankreichs mehr als 200.000 Menschen in Sicherheit gebracht. Der größte Waldbrand in der Region hat inzwischen rund 42.000 Hektar Wald und Buschland zerstört. Irans Revolutionsgarden haben nach eigenen Angaben 6 Handelsschiffe vor einer Durchfahrt durch die Straße von Hormuz gestoppt. Die Garden erklärten, sie würden die Kontrolle über ein 240.000 Quadratkilometer großes Gebiet im Persischen Golf und der Straße von Hormuz durchsetzen. Kein Schiff könne passieren, ohne die iranischen Vorschriften einzuhalten.
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1: Zum Wetter die aktuelle Vorhersage des Deutschen Wetterdienstes. Im Norden vielfach wechselhaft, immer wieder sind auch Gewitter dabei, ähnlich am Alpenrand. Von Main bis Donau dagegen deutlich freundlicher, die Temperaturen 19 bis 32 Grad. Die neue Woche startet ähnlich durchwachsen, quer über der Mitte einzelne Schauer und auch an den Alpen, im Rest sonnig und trocken, mit Temperaturen von 24 bis 28 Grad.
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1: Zum Wetter die aktuelle Vorhersage des Deutschen Wetterdienstes. Im Norden vielfach wechselhaft, immer wieder sind auch Gewitter dabei, ähnlich am Alpenrand. Von Main bis Donau dagegen deutlich freundlicher, die Temperaturen 19 bis 32 Grad. Die neue Woche startet ähnlich durchwachsen, quer über der Mitte einzelne Schauer und auch an den Alpen, im Rest sonnig und trocken, mit Temperaturen von 24 bis 28 Grad.
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1: Ich bin Thomas Bleskin. Nach dem tödlichen Angriff am Rande des Berliner Christopher Street Days gehen die Ermittler von einem islamistischen Terroranschlag aus. Bundesinnenminister Alexander Dobrindt sagte am Tatort, der mutmaßliche Täter habe sich radikalisiert und gehöre der islamistischen Szene an.
2: Kanzler Merz spricht von einer abscheulichen Tat. Auch Berlins regierender Bürgermeister Wegner ist fassungslos. Die Polizei fahndet mit einem Foto nach dem Verdächtigen, dem 21-jährigen Abdul B. Er soll am Rande des Christopher Street Days im Großen Tiergarten mit einem Kastenwagen mehrere Menschen an- oder umgefahren haben. Der Wagen krachte schließlich gegen einen Baum. Der Fahrer flüchtete. Abdul B. wird der islamistischen Szene zugerechnet. Er hat wohl Familie in Berlin und wurde erst im Mai aus dem Jugendarrest entlassen. Katrin Müller, Nachrichtenredaktion.
1: Der schwere Waldbrand im Südwesten Frankreichs ist bis auf rund 15 Kilometer an Bordeaux herangerückt. Der Bürgermeister der Stadt erklärte, eine Evakuierung der Metropole werde derzeit nicht vorbereitet, die Stadt sei aber auf jede Entwicklung eingestellt. Seit Mittwoch wurden rund 220.000 Menschen in Sicherheit gebracht. Etwa 42.000 Hektar Wald und Buschland sowie rund 140 Wohnhäuser wurden zerstört. 2.500 Feuerwehrleute und 1.500 Soldaten kämpfen gegen die Flammen. Irans Revolutionsgarden zeigen sich beim Streit um die Straße von Hormuz unnachgiebig. Außerdem drohte die iranische Armee mit einer Ausweitung des Kriegsgebiets, falls die USA ihre Luftangriffe fortsetzen sollten.
3: Zunächst hat der Iran aber eigenen Angaben zufolge seine Angriffe auf die arabischen US-Verbündeten eingestellt, da die USA ihrerseits die Luftschläge zuletzt ausgesetzt hätten. Irans Revolutionsgarden hinderten derweil erneut Handelsschiffe daran, durch die Straße von Hormuz zu fahren. Der Streit um die Durchfahrtsrechte auf der Route gilt als Auslöser für die jüngste militärische Eskalation zwischen Washington und Teheran. Israels Ministerpräsident Benjamin Netanyahu kündigte unterdessen an, bei einem Treffen mit US-Präsident Donald Trump am Dienstag über die Lage im Iran reden zu wollen. Aus Tel Aviv, Cindy Richau.
1: Nach dem Absturz eines Kleinflugzeugs in ein Wohnhaus im niedersächsischen Gandercke-See ist die Ursache weiter unklar. Bei dem Unglück kamen die beiden Insassen ums Leben, zwei Männer aus Bremen, im Alter von 65 und 77 Jahren. Die Bewohner des Hauses waren nicht zu Hause, weitere Menschen wurden nicht verletzt. Das geborgene und beschlagnahmte Wrack wird jetzt untersucht.
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1: Zum Wetter die aktuelle Vorhersage des Deutschen Wetterdienstes. Im Norden vielfach wechselhaft, immer wieder sind auch Gewitter dabei, ähnlich am Alpenrand. Von Main bis Donau dagegen deutlich freundlicher, die Temperaturen 19 bis 32 Grad. Die neue Woche startet ähnlich durchwachsen, quer über der Mitte einzelne Schauer und auch an den Alpen, im Rest sonnig und trocken, mit Temperaturen von 24 bis 28 Grad.
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1: Zum Wetter die aktuelle Vorhersage des Deutschen Wetterdienstes. Im Norden vielfach wechselhaft, immer wieder sind auch Gewitter dabei, ähnlich am Alpenrand. Von Main bis Donau dagegen deutlich freundlicher, die Temperaturen 19 bis 32 Grad. Die neue Woche startet ähnlich durchwachsen, quer über der Mitte einzelne Schauer und auch an den Alpen, im Rest sonnig und trocken, mit Temperaturen von 24 bis 28 Grad.
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1: Ich bin Thomas Bleskin. Der mutmaßliche Anschlag am Rande des Berliner Christopher Street Days wird als islamistisch motivierte Terrortat eingestuft. Nach Angaben von Bundesinnenminister Alexander Dobrindt gehört der weiterhin flüchtige 21-Jährige der islamistischen Szene an. Die Bundesanwaltschaft soll die Ermittlungen übernehmen.
2: Der Tatverdächtige Abdul B. wurde 2005 in Deutschland geboren und hat sich in den vergangenen Jahren ganz offensichtlich radikalisiert. Er wurde nach Aussage von Bundesinnenminister Dobrindt auch schon zu einer knapp zweijährigen Haftstrafe verurteilt, die zur Bewährung ausgesetzt worden war. Kontrollen laufen auch an Bahnhöfen und Flughäfen im gesamten Bundesgebiet. Insgesamt sind nach jetzigem Stand 29 Menschen verletzt und das teils schwer. Lea Matschulat, Berlin.
1: Die schweren Waldbrände im Südwesten Frankreichs und in Spanien halten die Einsatzkräfte weiter in Atem. Im Großraum Bordeaux rückten die Flammen bis auf etwa 15 Kilometer an die Stadt heran. In Spanien meldeten die Einsatzkräfte inzwischen erste Fortschritte bei den Löscharbeiten. Fast jeder Zweite in Ostdeutschland befürwortet laut einer YouGov-Umfrage eine Regierungsbeteiligung der AfD in Sachsen-Anhalt und Mecklenburg-Vorpommern, sollte die Partei dort stärkste Kraft werden. In der Umfrage im Auftrag der dpa sagten das 47% der befragten Ostdeutschen, in Westdeutschland bejahten das 37%.
3: In Thüringen ist die AfD vor knapp 2 Jahren das bisher erste und einzige Mal stärkste Kraft bei einer Landtagswahl geworden. Keine andere Partei wollte mit ihr zusammenarbeiten. Die Landesregierung bildeten CDU, BSW und SPD, obwohl diesen 3 Parteien ein Sitz für eine eigene Mehrheit fehlt. Die AfD in der Regierung wieder so verhindern, sollte sie, wie es Umfragen voraussagen, auch in Sachsen-Anhalt oder Mecklenburg-Vorpommern stärkste Kraft werden. Eher nein. Im Osten wie im Westen sind mehr Menschen dafür, dass die AfD dann mitregiert. Jan-Henner Reitze, Berlin.
1: Nach dem Absturz eines Kleinflugzeugs in ein Wohnhaus im niedersächsischen Gandeikesee ist die Ursache weiter unklar. Bei dem Unglück kamen die beiden Insassen ums Leben, 2 Männer im Alter von 65 und 77 Jahren. Die Bewohner des Hauses waren nicht zu Hause. Das Wrack der Maschine wird nun untersucht.
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1: Zum Wetter die aktuelle Vorhersage des Deutschen Wetterdienstes. Im Norden vielfach wechselhaft, immer wieder sind auch Gewitter dabei, ähnlich am Alpenrand. Von Main bis Donau dagegen deutlich freundlicher, die Temperaturen 19 bis 32 Grad. Die neue Woche startet ähnlich durchwachsen, quer über der Mitte einzelne Schauer und auch an den Alpen, im Rest sonnig und trocken, mit Temperaturen von 24 bis 28 Grad.
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1: Zum Wetter die aktuelle Vorhersage des Deutschen Wetterdienstes. Im Norden vielfach wechselhaft, immer wieder sind auch Gewitter dabei, ähnlich am Alpenrand. Von Main bis Donau dagegen deutlich freundlicher, die Temperaturen 19 bis 32 Grad. Die neue Woche startet ähnlich durchwachsen, quer über der Mitte einzelne Schauer und auch an den Alpen, im Rest sonnig und trocken, mit Temperaturen von 24 bis 28 Grad.
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0: Hallo und einen wunderschönen guten Abend hier aus dem Second Radio und Radio Ostrock Studio. Herzlich willkommen. Ich bin die Angie.
1: Und ich bin der Roman.
0: Ja, Roman sitzt hier neben mir und ich dachte, huch, wo er heute reinkam. Wer ist denn das mit kurzen, ganz kurzen Haaren? Na, du ganz, weißt, dass es bald wieder heiß wird, oder?
1: Ja, ganz kurz sind sie nicht. Aber wenn ich mal zum Friseur gehe, muss ich es auch lohnen.
0: Okay, warst du diesmal beim Friseur?
1: Ja.
0: Das verrätst du jetzt nicht, das ist dein Heimfriseur, oder?
1: Nein.
0: Nein, diesmal nicht. Okay, gut. Okay.
1: Ein männlichen Friseur, der hat das wirklich cool gemacht.
0: Ja, wenn du denkst, dass es cool ist. Ich mag dich mit längeren Haaren hier.
1: Ach so.
0: Aber
1: wachsen ja wieder.
0: Die wachsen wieder. Ja, die wachsen. Muss ich mich immer echt dran gewöhnen. Das sieht so, da ist der Gesichtsausdruck ganz anders.
1: Ach so?
0: Ja.
1: Aber positiv.
0: Ja, natürlich. Ein bisschen schelmischer irgendwie.
1: Schelmischer?
0: Ja, ich hoffe, ja, dass wir da heute gut zurechtkommen miteinander. Ja? Ach, du weißt ja, dass ich auch immer mal ein bisschen klapsig bin.
1: Ja, ja. Und heute hat ja auch die Sonne ein bisschen geschienen. Sonne macht albern.
0: Ja, genau. Also schön, dass ihr alle wieder dabei seid. Wir freuen uns auf die nächsten 2 Stunden. Und wir hatten ja vergangenen Sonntag wieder ein Texträtsel und der Thorsten hat gezogen, hat es ja aufgefangen. Ich habe es hochgeworfen und das war der Jens Josef und der hat sich aber leider nicht gemeldet.
1: Ach schon. Mhm.
0: Ich hatte noch geschrieben und da war er vielleicht nicht bis zum Ende der Sendung dabei und weiß gar nicht, dass er gewonnen hatte. Also deswegen habe ich mir jetzt mal aus unseren Mails, die heute auch schon 14.15 Uhr eingegangen ist, eine Mail rausgesucht und das ist die Ute und die hat geschrieben, hallo liebes Radio Ostrock-Team, auch wenn letztens ich im Texträtsel nicht gewonnen habe, möchte ich dennoch gern einen Wunsch äußern, wenn es irgendwie passt. Also natürlich, das passt. Hätten wir auch dran erinnert, der 22. Juli, also in Gedenken an den 30. Todestag von Tamara.
1: Ja.
0: Ja, und da wünscht sie sich natürlich von Silly und eigentlich kann es nur passend sein, Asyl im Paradies, weil den Song hat sie ja auch schon während ihrer Erkrankung geschrieben, wo sie schon wusste, naja, irgendwie der Krebs und so weiter und so fort. Genau, so, ich muss mal hier meinen Ton noch ausstellen, damit ihr nicht immer unsere Nachrichten mithört. Ja, das geht dann nämlich immer wieder. Und nach dem Song, dass wir an Tamara denken, dann starten wir mit unserem Buchstaben.

0: Angedenken an Tamara. Vor 30 Jahren ist sie dort im Paradies angekommen. So, wir fangen an mit unseren Buchstaben, ja?
1: Ja, ich erkläre es nochmal. Angie zieht jetzt mit einem wahnsinnig großen, raumgreifenden Gerät einen Buchstaben. Und mit diesem Buchstaben möget ihr uns bitte eure Ideen, Wunschtitel zusenden. Entweder geht der Titelname mit diesem Buchstaben los oder es ist der erste Buchstabe des Interpreten, der Interpretin oder der Band.
0: Ja, genau. Und schreiben könnt ihr uns über die WhatsApp, steht auf der Homepage, ganz rechts oben bei Second Radio 0341 3588 3095. Oder ihr schickt eine E-Mail, das könnt ihr auch machen an studio@secondradio.de oder studio@radio-ostrock.de. Also viele Wege führen hier ins Studio, sie kommen auf jeden Fall an. Der ein oder andere hat die private Telefonnummer, die WhatsApp vom Roman oder auch von mir, also wie auch immer. Wir schauen immer wieder überall nach. So, aber jetzt geht's los, der Buchstabe.
2: Buchstaben B.
0: B, wie Bertha.
1: Oder Bubblebaum, wie der Sachse sagt.
0: Also ist ein guter Buchstabe. Ich glaube, da fällt euch einiges ein zu diesem Buchstabe. Und bevor wir aber die Buchstaben-Songs bekommen, da schreiben uns ja doch auch immer wieder der eine oder andere an, ach, könnt ihr bitte den oder den Song spielen? Und da hat uns der Uli geschrieben.
1: Ja, der Uli Agner, ich wünsche mir heute Rock'n'Roll am FKK. Das ist auch sehr schön, wenn man sich das bildlich vorstellt. Leider bin ich noch nicht ganz so weit, zwar schon 2 Wochen in Reha und so weiter und so fort. Er hat, glaube ich, einen Defekt am Knöchel, der behoben worden ist. Und er schreibt, ich darf damit auch nicht Auto fahren, aber bin schon wieder mit dem Fahrrad unterwegs. Na,
0: Uli. Aber Rock'n'Roll kannst du noch nicht tanzen, Uli. Deswegen spielen wir den Song jetzt mit Petra Zieger und Rock'n'Roll am FKK.
1: Gute Besserung weiterhin.
0: Ja.

0: Ach schön.
1: Naja, du gehst doch zum FKK, hast du doch mal verraten.
0: Ja, ich gehe, zumindest kleidungsfrei ins Wasser.
1: Genau, genau. Wir verraten jetzt nicht, wo der Roman geht, sonst hast du dann die Massen um dich, deine ganzen Fans.
0: Nein, das verrate ich jetzt nicht.
1: Okay.
0: Aber nur wirklich am Strand. Das ging mir gerade so durch den Kopf. Es gibt ja auch FKK-Fans, die das nicht nur am Strand oder zum Baden machen, sondern die dann irgendwie auf dem Campingplatz auch so rumspazieren.
1: Volleyball spielen.
0: Oder Volleyball spielen, ja. Also wer das mag, also ich persönlich kann mir nicht vorstellen, dass ich mich zum Beispiel nackig an den Grill stelle.
1: Du hast jetzt nach unten geguckt.
0: Nach unten geguckt?
1: Ja, du hast irgendwie so irgendwie nach unten geguckt.
0: Ja, weil das ist schon, also ich verkneife mir jetzt den Wortwitz mit dem Würstchen.
1: Okay, ja. Gut, haben wir es immer schon wieder voll im Thema,
0: oder? Naja, und es ist noch nicht mal 19 Uhr. Und 20 Uhr ganz zu schweigen. Aber gut, wenn jetzt so ein Song als erstes hier so ein bisschen mitkommt. Ja.
1: Gut, apropos B, wie was hat man gesagt? Wie B?
0: Wie Bertha.
1: Jetzt kommst du ja auch nicht drauf.
0: Bertha.
1: Ja, genau.
0: Habe ich auch immer so eine Assoziation, wenn ich das sagen kann. Bertha ist für mich eine sehr üppige, reifere Frau. Das ist für mich eine Bertha.
1: Meine Mama hat immer zu ihrer Handtasche Bertha gesagt. Ach so? Wo ist meine Bertha? Ja, das war lustig.
0: Das war bestimmt auch keine kleine Handtasche.
1: Ja, genau. Gut, so zur Überleitung. Es sind schon einige Songwünsche gekommen. Ich suche sie gleich raus. Und jetzt hat der Jens heute wirklich nochmal Glück. Der Jens schickt uns ja immer schon den Song morgens oder einen Tag vorher. Irgendwie irgendeinen Song. Und hat er wieder mal ins, wie sagt man da, ins Grüne getroffen.
0: Ins Schwarze.
1: Naja, ich sag Grün so, ist gut, Grün ist gut und Rot ist negativ. Hm?
0: Ja, wenn das Ampelprinzip gilt, ja.
1: Genau. So, also bitte lass dir das nicht nehmen. Ist schon mal ein B dabei. Und bei Bicking natürlich
0: ist
1: auch.
0: Ist auch ein B dabei.
1: Also, Andreas Bicking, Angelika Mann, Gruppe Obelisk. Bitte lass dir das nicht nehmen. Der Jens hat sich das gewünscht.

0: So, den ersten Song mit Doppel-B sogar haben wir schon mal gespielt. Jetzt kommen eure Songwünsche. Jetzt geht's gleich wieder hintereinander weg. Also, wir gehen aber jetzt mal der Reihe nach.
1: Ja, der Jens Liebscher hat geschrieben, schon wieder Sonntag und der obligatorische Wunschtitel von Omega steht auf meiner Liste. Diesmal bitte Babylon. Das ist ja sehr naheliegend. Und grüßt bitte Neuhörer Mützen Jens aus Chemnitz. Vielen Dank. Es grüßt euch der Jens aus Wittkensdorf.
0: Der Mützen Jens, das klingt ja lustig. Ein neuer Hörer, herzlich willkommen, lieber Mützen Jens. Das ist ja großartig, ja.
1: Das finde ich schön, solche Bezeichnungen. Ich kann mich daran erinnern, dass meine Uroma auch immer irgendwie, das war dann aber mit dem Nachnamen verbunden. Zum Beispiel gab es, das ist jetzt Vorsicht, ein bisschen derbe, sie hat immer von einem Rotzreichel gesprochen. Das war ein Herr Reichel, der war damals noch Junge und dem lief immer die Nase. Deswegen hat er den Spitznamen gekriegt. So war das eben auf dem Dorf.
0: Naja, der Jens heißt ja auch Jens, der Wünscher sozusagen aus Wittkensdorf. Und damit wir das nicht verwechseln, das ist jetzt der Mützen-Jens. Also dann mal viel Spaß mit Omega und Babylon.

0: großartiger Titel war das.
1: Ja, großartig. Mhm. Und ich musste immer an dieses 50 Jahre Omega-Konzert in Budapest denken, was man, wo man Videos guckt, immer noch gucken kann. Und ich glaube, mit dem Titel haben sie das Konzert begonnen und das war einfach großartig. Und da kann man sofort verstehen, warum Omega eine weltbedeutende Band war.
0: Ja, das macht gleich richtig gute Stimmung, auch hier am Anfang dieser Sendung. Oder wir sind ja schon mittendrin, es ist ja 18.23 Uhr. So, und die Bärbe und der Hans-Jürgen aus Wurbis, die waren die ersten E-Mail-Schreiber. Und sie schicken auch wieder ganz liebe sonntagliche Grüße ins Studio. Und sie wünschen sich heute mit B sozusagen, mit Doppel-B, nämlich Brot und Salz plus vom Abschied. Bitteschön.

0: So, weiter geht's. Schlag auf Schlag. Die Songwünsche treffen ein. Also großartig, ihr seid wieder voll dabei. Wünschen euch natürlich einen schönen Abend. Vielleicht sitzt ihr noch ein bisschen draußen. Ist ja noch eigentlich die Temperaturen. Sie sind ziemlich mild heute. Gut, dass die Sonne nicht ganz so heute sich rausgewagt hat. Sonst wäre es wirklich heute wieder 40 Grad geworden, denke ich mal. War dir das heute auch so? So ein bisschen schwül?
1: Ja, es war angenehm.
0: War angenehm.
1: Dass die Sonne nicht nur so runtergebrätselt
0: genau.
1: hat.
0: Ja, und die Sigrun hat uns geschrieben, sie war nämlich gestern bei Manu Schmid und Arnulf Marek, also beim wunderschönen Konzert. Ja, und jetzt wünscht sie sich ein Lied, welcher Buchstabe auch kommt. Da sollte ich einen Song raussuchen, der damit beginnt sozusagen. Und habe ich das B natürlich gefunden bei Blues, verlass mich nicht. Das ist der Manu Schmid. Also dann viel Spaß, liebe Sigrun.
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0: war dann wahrscheinlich doch der Arnulf Marek dabei. Ja, ihr Lieben, ich habe das einfach so abgelesen von der Sigrun, liebe Sigrun, Marek Arnold.
1: Marek Arnold, ja.
0: Das ist er, der Marek Arnold, der immer mit dem Manu Schmid zusammen auch ein neues Funks. Ich habe auch zwei neue da. Vielleicht haben wir irgendwie noch Zeit, heute den einen mit einzublenden. So, der hat aber nichts mit einem B drin, da hat er schon geschaut. Jetzt machen wir weiter. Die Monika aus Stralsund, die war auch heute ziemlich schnell. Und sie hat sich gewünscht, nämlich den Dirk Michaelis.
1: Moment, ich muss erst
0: mal gucken. Hier oben bin ich, guck mal.
1: Aber ja, hier oben. Ja, hallo, liebes Eurostrock-Team. Heute habe ich mal wieder Zeit, euch zu hören und freue mich auf eine tolle Sendung. Ich wünsche mir von Dirk Michaelis das Lied Bei dir und ich wünsche euch allen einen schönen Sonntagabend und bleibt alle gesund. Lieben Gruß von Monika aus Stralsund. Liebe Grüße zurück.

0: dir, Dirk Michaelis. Wer sich vielleicht erst später zugeschaltet hat, ihr merkt schon, wir sind bei dem Buchstaben B heute. Also, wenn ihr einen Wunsch habt, dann schreibt an unsere WhatsApp oder an die E-Mail-Adresse und schreibt dann ja entweder einen Titel oder die Band, Interpret, Interpretin. Und ich finde es ja cool, jetzt gerade auch von der Monika, sie bleibt immer bei Dirk Michaelis und dann kann man durchgehen, welcher Titel ist denn mit den Buchstaben. Ich finde das gut, auch der Jens aus Wittgenstorf, der hat immer Omega und er schaut dann, welcher, also da habt ihr alle so. Ich habe auch noch eine Luzi oder so ähnlich, die schreibt auch immer für Falkenberg und so weiter. Also die Fangemeinden, die stehen dann hinter ihren Künstlern, Musikern. Und suchen dann dort. Das ist, glaube ich, der einfachere Weg, dass man da vielleicht auch immer wieder was schaut. So, jetzt habe ich den André, der hat uns auch schon geschrieben. Schon
1: André aus Saarbrücken, ja. Einen schönen Abend. Heute wünsche ich mir von Ralf Bosi den Titel »Wenn ich dich nicht halten kann«.
0: Tja, also B auf jeden Fall hat der Bursi ein B dabei. Lieber André, viele liebe Grüße hier aus dem Studio an dich und deine Gattin.
1: Liebe Grüße.

0: So, wenn ich dich nicht halten kann.
1: Ja. Da geht's nicht ums Gewicht.
0: Okay.
1: Entschuldigung, gut.
0: Wir sind schon weiter, weil du hast jetzt den Wunsch.
1: Ja, also der liebe Micha aus Bautzen hat natürlich wieder angerufen, wie immer. Ich meine das jetzt wirklich auch liebevoll. Und er wünscht sich die Berolinas mit Espresso. Das ist ein Instrumentalstück und bei Espresso würde ich ja fast sagen, ich könnte jetzt auch einen gebrauchen.
0: Ja, das hast du jetzt auch so gesagt zu mir, wo das Mikro zu war. Und da habe ich gesagt, ja, ich könnte höchstens, ich koche sehr gerne türkischen Espresso, also habe ich so extra die Gerätschaft dazu. Und da hast du aber gesagt, naja, oder ich habe gesagt, dann könnt ihr aber heute Abend nicht schlafen, dann steht ihr im Bett.
1: Ja, das hast du gesagt.
0: Und da hast du gelacht.
1: Da habe ich gelacht. Mhm. Zum Glück kann man sich in der deutschen Sprache ja auch sehr präzise ausdrücken und es ist ein Unterschied, ob man im Bett steht
0: oder er im Bett.
1: Oder er im Bett steht. Das hast jetzt du gesagt.
0: Naja, du solltest ja dann heute Abend wach sein und im Bett stehen, ja? Also deine Frau, die schläft dann schon.
1: Hm? Möglicherweise. Wollen wir das jetzt vertiefen? Nein.
0: Alles gut, wir spielen jetzt Espresso und vielleicht gehe ich doch schnell einen türkischen Kaffee kochen. Also das ist dann wirklich, also habt ihr schon mal einen türkischen Kaffee getrunken? Also beziehungsweise die kleinen, wie ein Espresso. Wenn ihr mal hier im Studio seid, erinnert mich dran, koche ich euch einen türkischen Kaffee.

0: So, eigentlich müsste man jetzt von den Espresso-Song munter werden oder munter geworden sein.
1: Hm?
0: Ja, sind wir jetzt, ja, genau. So, wir haben noch ein bisschen rumgekickert hier.
1: Ja, das wollt ihr gar nicht. Also, es ist gut.

0: Folge nicht dabei war.
1: Genau. So, jetzt guck mal, das ist irgendwie eine neue WhatsApp, beziehungsweise habe ich noch gar nicht eingetragen. Das ist der Ulrich. Ja. Der Ulrich hat uns geschrieben.
0: Hallo Angie und Roman. Ich wünsche mir von Franz Bartsch, und bei Bartsch ist das B, weil wir das erst ein bisschen gesucht haben mit 4 PS, den Titel Träume wie Segel. Und Grüße meine Nachbarn Birgit und Rolf. Viele Grüße von Uli.
1: Tja, das ist der Ulrich mit S, der Nachname S. sage ich einfach mal so, weil wir haben verschiedene Ulis, da müssen wir immer aufpassen. Uli, wir haben viele Jens, wir haben viele, weiß ich jetzt auch nicht, aber das müssen wir jetzt immer mal machen, dass wir den Buchstaben wenigstens des Nachnamens mit angeben, damit wir auch wissen, oder ihr wisst dann, wer gemeint ist. So, Song ist in der Playlist. Sag mal Go.
0: Go.

0: Das waren 5 Minuten 45.
1: Aber toller Titel.
0: Toll, toll.
1: Es waren
0: toll.
1: Ja auch grandiose Musiker. Hansi Biebel hat ja damals die Gitarre gespielt bei 4 PS und Frank Hilles Schlagzeug und es war alles, also große Qualität.
0: So, und wir waren jetzt gerade beim Träume wie Segel. Da gibt es gleich noch einen Songwunsch mit Segel in der Nacht. Das ist nämlich Inka Bause und B, die Inka, B wie Bause.
1: B wie Bause, ja.
0: Und E.C. Falkenberg.
1: Es gültet,
0: okay. Ja, das passt irgendwie. Gleich geht es wieder um Segel in der Nacht. Jetzt muss ich den Song nochmal anhalten. Habe ich überhaupt gesagt, von wem der Wunsch
1: war?
0: Nein,
1: hast du nicht.
0: Ah, ich hab's doch gewusst. Also, lieber Jörg aus Bonner, nicht, dass du denkst, wir verschlunzen deinen. Ich habe nämlich gerade was mit Schlunzen gelesen, auch hat jemand was geschrieben. Und wir versemmeln das, dass wir natürlich auch deine Grüße mit durchgeben. Also, lieber Jörg, Dankeschön. Du bist wirklich echt ein Wahnsinns-Stammhörer und vielen lieben Dank und dein Wunschsong.

0: So, ich wusste gar nicht, dass IC auch mit Inka mal ein Duett hatte. Habe ich jetzt erst mitbekommen.
1: Doch, das wusste ich. Und ich habe auch mal ein etwas längeres Interview mit IC Falkenberg gesehen, wo er über seine freundschaftliche Bindung zu Inka erzählt hat. Mhm, okay. So, und ich glaube, die beiden sind wirklich sehr befreundet. Mhm. Und das finde ich immer schön. Ja. Das sind ja unterschiedliche Genres. Und wenn sie was gemeinsam machen und wenn vor allen Dingen auch die gegenseitige Wertschätzung für den jeweiligen in einem anderen Genre gegeben ist, ne? Um irgendwie mal Achim Menzel mal zu zitieren, oder jemand hat mal über ihn gesagt, das ist ganz egal, in welchem Metier jemand ist. Wichtig ist, dass er Profi ist und das mit Herzblut macht.
0: So ist es. So, jetzt lass mal die Heike. Die liebe Heike hat sich auch was gewünscht. Dann geht's jetzt mal mit Bang Bang los.
1: Bang Bang, was auch immer das ist. Polkaholics hat's verzapft. Für dich, liebe Heike, liebe Grüße.

0: Ja, ich dachte gleich, wie ich den Anfang des Songs höre, den kennst du doch, den Song. Das ist nämlich ein Cover gewesen von Cher. Also Cher hat das 1966 schon
1: Mensch, guck mal.
0: Ja, gesungen. Bang, bang. Das waren aber Polkaholics. Die Jungs haben es aber auch großartig hinbekommen, das zu covern. Ist mal was anderes.
1: Die machen alles großartig. Ja, tolle Truppe, und wenn sie irgendwo mal live spielen, geht hin, geht hin. So, es ist 19 Uhr durch und das ist die Zeit für das Titelrätsel. Ohren gespitzt und wenn ihr mitschreiben wollt, auch den Stift. Er traf sie wieder, viele Jahre sind seit damals schon vergangen, sieht in ihre Augen und er denkt zurück, wie hat es angefangen? Das ist, glaube ich, ziemlich einfach heute. Ich sag's trotzdem nochmal, er traf sie wieder, viele Jahre sind seit damals schon vergangen, sieht in ihre Augen und er denkt zurück, wie hat es angefangen?
0: Gut, ich wüsste es trotzdem nicht.
1: Du wüsstest es trotzdem nicht.
0: Ich müsste das googeln.
1: Googeln. Na gut, das können wir sozusagen nicht kontrollieren, auf welchem Wege ihr die Lösung findet. Ja, das ist auch uns Schnuppe.
0: Genau, also schreibt uns, welcher Titel und welche Band oder Interpretin dahinter steckt. Und ihr dürft dann in der nächsten Sendung, am nächsten Sonntag, dürft ihr als Erster euch was wünschen. Also Songwunsch mit ein bisschen Beschreibung, warum, weshalb. Ja, heute ist es schiefgegangen, vergangenen Sonntag. Vielleicht hört er doch noch mit zu oder wieder zu, der Jens Josef. Er hatte nämlich gewonnen. Das letzte Mal war ja, glaube ich, Karat, der Song.
1: Ja.
0: Und er hat sich aber nicht gemeldet, um seinen Gewinn abzuholen.
1: So, genau.
0: Genau. So, aber du hast auch jetzt mal einen ganz persönlichen Wunsch, beziehungsweise deine Mama, ja?
1: Ja, meine Mutter hat mir diesen Wunsch aufgetragen, den erfülle ich sehr gern, denn ich schätze auch diese Künstlerin sehr. Es ist Gabi Rückert und der Wunschtitel meiner Mutter ist Teil mit mir, und sie grüßt ganz herzlich ihre Cousine Antje in Lörrach. Vielleicht hört sie wieder zu. Sie hat ja auch schon sich ein paar Mal hier in der Sendung mit einer Sprachnachricht und mit einem Wunsch gemeldet. Und ich schließe mich diesen Grüßen an. Hier kommt Teil mit mir, Gabi Rückert. Und ich habe jetzt ein kleines... Ach, ist das schön.

Gabi Rückert, eine tolle Künstlerin. Sie ist auch schon 75 Jahre und hat das, was sie tut, von der Pike auf sehr qualifiziert gelernt. Und ich glaube, das merkt man auch, dass das eine wirklich im besten Sinne gestandene Künstlerin ist. Ja, so, der liebe Dietmar, der Dietmar Zander hat uns geschrieben, er wünscht sich Cäsar, Besinnung, und wir haben uns für die Version mit Renft entschieden, denn es gibt schöne Nachrichten im Jolies, das ist früher das Tonellis gewesen. Ich glaube, da hat sich Nachwuchs in die Welt getraut und mit diesem Titel möchte er, glaube ich, auch gratulieren und beste Wünsche übermitteln. Lieber Dietmar, vielen Dank dafür und liebe Grüße zurück.

0: Besinnung, ja, sind wir auch mal ein bisschen alle in uns gegangen. Es geht weiter mit dem Musikwunsch B, und zwar, jetzt muss ich mal gucken, da sind wir schon durch. Ja, die lieben Grüße aus Bonner, ja, das ist die Yvonne. Aus Bonner.
1: Also, Yvonne aus Bonner.
0: Die Yvonne, das ist auch schon jetzt eine längere Stammhörerin. Also schreibt auch fast jeden Sonntag. Also liebe Yvonne, liebe Grüße hier aus dem Studio. Und sie hat sich von Rockhaus mit B die Bärbel gewünscht.
1: Ach, schön.

0: Das war der Bärbel. So, der Rolf hat uns noch geschrieben, oh ja, die Grüße vom Nachbar Uli S. mit 4 PS, die sind angekommen. Das sollen wir einfach mal noch mit durchsagen. Beste Grüße zurück und vielen Dank auch an uns beide, also an Antje und Roman hat er geschrieben, die Birgit und der Rolf. Ja, cool. So, hier geht's weiter mit dem...
1: Und warte, Grüße natürlich an Uli und seine Frau.
0: Ach so, ja. Das hätte ich fast vergessen. Genau. Also wir grüßen mal wieder hin und her übers Radio. Das ist wirklich immer wieder cool. So, jetzt habe ich den Henry und Ines aus Frauenstein. Ach, ja, gibt es einen Freudenstein?
1: Nee. Es gibt Freudenstadt.
0: Ach ja, stimmt. Henry und Ines aus...
1: Und jedes Haus, was dort steht, ist ein Haus der Freude.
0: Ach, dass du alles weißt. So, also ganz spezielle Grüße gehen hier auch wieder an Sigi, aber auch an Rolf und an den Hausclub Röltal. Das ist wieder ein anderer Rolf. Rolf Beter, bist du nicht gemeint. Das ist ein anderer Rolf, nämlich aus Röltal. Und die beiden haben sich gewünscht, etwas Exotisches haben sie sich ausgesucht, nämlich von der tschechischen Gruppe Beruska oder Beruschka, so spricht man es aus. Das bedeutet Marienkäfer. Haben sie mir auch dazu alles aufgeschrieben. Oh. Ja, cool. Also sozusagen Mutschikübchen. Und der Titel Pomalu Revolver. Ich glaube, wir hatten das schon einmal den Titel von der Gruppe gewünscht. Hatten sie schon mal. Aber heute passt es wieder mal mit dem B.
1: Ja.
0: Und ja, dann kommt der Song jetzt für euch und für euch alle da draußen. Mhm.

0: Babuschka waren das aus Tschechien. Und ja, sie heißen übersetzt Marienkäfer. Die wissen gar nicht, dass wir hier Mutschikübchen dazu sagen.
1: Ja, wir sagen Mutschikübchen.
0: So, vielleicht wiederholst du nochmal deinen Texträtsel für diejenigen vielleicht, die später eingeschaltet haben.
1: Das mache ich sehr gern. Er traf sie wieder, viele Jahre sind seit damals schon vergangen, sieht in ihre Augen und er denkt zurück, wie hat es angefangen? Mir wurde schon geschrieben, dass es heute zu einfach ist.
0: Zu einfach, ach gut. Okay, ja, sind auch schon ganz, ganz viele richtige Antworten eingegangen, noch keine falsche.
1: Nein.
0: So, jetzt kommen wir zum Falk, der Falk aus Briesen. Er wünscht sich heute auch, mit dem Buchstaben B hat er überlegt, da gibt es von Knorkader nämlich die Buchstabensuppe. Und er schickt aber auch Grüße aus Briesen an den Stammhörer Siggi aus Röta. Also sollen wir auch ganz lieb dich grüßen, Siggi. Du kommst dann auch noch dran, den Song habe ich ja auch schon in meiner Playlist. Aber jetzt kommt erstmal Knorkader mit der Buchstabensuppe.

0: immer krass, die Jungs drauf. Oh, wow.
1: Vor allen Dingen Stumpen macht das ja auch live. Also diese ganzen Worte aneinanderreihen, rüberzubringen, sich zu merken, das ist eine großartige Leistung. Ich könnte das, glaube ich, nicht.
0: Das ist eine gute Aufgabe.
1: Also, ja, ich glaube, da müssen die Grauenzellen oben ganz schön fit sein.
0: Auf jeden Fall. So, jetzt haben wir den Mützen-Jens auch noch aufgerüttelt. Schau mal, kannst du es mal vortragen?
1: Hallo Ostrock-Team, hier ist der Mützen-Jens. Wollte mein Kumpel, den Liebscher-Jens aus Wittgensdorf grüßen, vielleicht mit einem Song von Stern Meißen. Danke und noch eine schöne Sendung, Neuhörer-Jens. So bezeichnet er sich.
0: Ja, genau. Also, das klappt doch immer wieder hier hin und her mit den Grüßen. Und da haben wir doch für einen Mützen-Jens Sternkombo Meißen. Ich habe sogar einen Song mit B rausgesucht, lieber Jens, nämlich Bleib stark.

0: Mann, der Manu, der kann den aber auch immer wieder verzaubern mit verschiedenen Songs.
1: Ja, und der hat in unfassbarer Weise, das meine ich jetzt wirklich sehr positiv, diese Band wiederbelebt. Das ist großartig und ich erinnere mich an das Konzert in Bonn, das ich erleben durfte. Das ist einfach eine grandiose handwerkliche Leistung, was die Jungs da abliefern. Das ist großartig. Leute, wenn ihr die Möglichkeit habt, geht hin, guckt euch das an. Das ist unfassbar.
0: So ist es. So, der Sigi ist dran. Kannst du es mal vorlesen? Es ist nämlich von deiner Nase.
1: Einen wunderschönen Sommerabend für euch zwei. Ich wünsche mich, ich wünsche mir, das ist falsch geschrieben, für heute.
0: Du liest auch alles.
1: Ja, das mache ich ja erstmal. Für heute die Blind Passengers mit dem Titel Get On und liebe Grüße an die Frauensteiner und die allerliebsten Grüße an meine geliebte Sandra. Und ja, ich musste auch erst einen kurzen Moment nachdenken und Angie hat mir gesagt, das stimmt. Das sind Jungs aus hiesigen Gefilden.
0: Genau, aus Ost-Berlin. Die haben sich nämlich 1987 gegründet. Rainer Schirmer, das ist der Leadsänger. Und die haben wirklich lange gebraucht. Es hatte 2 Jahre gedauert, bis sie in der DDR auch die benötigte Lizenz bekamen und dann auch offiziell Live-Auftritte spielen durften. Und deswegen ihre erste Veröffentlichung, die war dann erst im Jahr 1990 so richtig, obwohl sie sich 1987 schon gegründet hatten. Mhm. Also gibt's ja, bis 2005 waren sie, glaube ich, und die haben dann nochmal gestartet. Also deswegen Blind Passengers gibt's hier jetzt für den Sigi und für euch da draußen.

0: Jungs bis 2005. Und aktuell gibt es ja noch Blind Passenger, weiterhin das Projekt mit Nick Page, seit 2010, glaube ich. Also mag ich nämlich auch. Also vielen Dank für diesen Songwunsch. Jetzt haben wir noch, wir müssen uns ein bisschen beeilen, die Gesa.
1: Ja, hallo ihr Lieben, ich bin heute mal etwas später dran, esse natürlich gerade. Ich wünsche mir dann heute mal was zum Waren. Guten Appetit, ja. Babylons Geisterstunde. Liebe Grüße noch immer aus Berlin-Friedrichshagen vom Müggelsee. Schön, die Gesa.

0: gewirkt hat, dann findet man zum Beispiel auch die Namen Michael Selin, Kurt Demmler und auch den Andreas Hehle.
1: Gut, so, jetzt kommen wir zum fast letzten Wunsch schon.
0: Ja, der liebe Dirk wünscht sich auch in Gedenken, was gestern in meiner Heimat Furchtbares geschah, den Berliner Song von der Modern Soul Band. Liebe Grüße aus der bayerischen Ferne, wir grüßen dich zurück, lieber Dirk.

So, wir sind so in der Zielgeraden, wie man das so immer schön sagt, wenn man so zum Ende der Sendung ankommt und alle Wünsche sind erfüllt, also ich hoffe es jedenfalls. Nur mal ganz kurz noch, es sind viele auch wieder neue Wünsche mit dabei, da freuen wir uns natürlich auch, wenn ihr den Mut habt, weil ich weiß, ich sehe ja, wie viele Hörerinnen und Hörer drauf sind, so ungefähr jedenfalls. Und das ist ja nur ein kleiner Teil, die uns dann immer schreiben, die mutig sind. Also seid mutig und macht gerne mit. Also da

0: könnt ihr uns schreiben, auch über die WhatsApp oder auch per E-Mail. So, am Anfang der Sendung, da habe ich den beiden Jungs, nämlich hier den Roman und hallo Thorsten.
1: Guten Abend ins Radio Ostrock und Second Radio Land.
0: Ja, habe ich nämlich aufschreiben lassen, was Sie sich hätten mit B gewünscht. Und da frage ich dich jetzt, Thorsten, du hast mir den Zettel geschrieben mit Breakout. Was ist denn das?
1: Breakout ist oder war eine polnische Blues-Folk-Rockband, 1968 gegründet, in einem Jahr, wo quasi alles möglich gewesen ist. Und die haben es krachen lassen. Also die haben irgendwie Folk-Rock miteinander verbunden und das hatte auch einen Grund. Denn wenn man jetzt nur die Rockmusik gespielt hätte, das wäre auch in Polen natürlich irgendwie negativ aufgefallen. Und da hat man sich damals einen Kunstgriff zu eigen gemacht. Man hat dann die Folkmusik, also alles, was so in Polen mal so als Volksmusik auch gegolten hat, das hat man damit reinfließen lassen. Also da hat man so versucht, ein wenig die Zensur auszutricksen. Das ist offensichtlich gelungen und diese Band gibt es leider nicht mehr. Die haben sich 1982 offiziell aufgelöst. Es gab dann nochmal so ein paar Wiederbelebungsversuche 1986, aber auch nur bis 92, dann mal wieder so einen leichten Animationsversuch um 1993, aber 1999, da war wohl dann auch endgültig Schluss mit Breakout und der Gründer und der Sänger Tadeusz Nalepa, nicht, dass es der Erfinder oder beziehungsweise der Namensgeber für die berühmte Nalepa-Straße gewesen ist, wo ja diverse Rundfunkkombinate der DDR mal so ihren Sitz hatten, man weiß es nicht, aber ihr da draußen, ihr Expertinnen und Experten, ihr könnt es vielleicht auflösen. Aber ich schweife ab, Tadeusz Nalepa, das war der treibende Kern in dieser Band, der ist dann 2007 gestorben. Er hatte wohl seit der Auflösung der Band noch einige Solo-Projekte am Laufen, aber wie gesagt, Breakout, die polnische Folk-Rock-Band, die habe ich mir ausgesucht und da gab es auch ein paar Lieder, die sie auf Deutsch gesungen haben und davon hört ihr jetzt eins davon.

0: Wow, na das war ja ein Schmankerlsong, ja? Wie bist du da drauf gekommen, Thorsten?
1: Ich habe mal in meine Schatztruhe geschaut und da haben wir geguckt, welche Perle denn am lautesten, nein, also nicht am lautesten, sondern am dollsten glänzt, und das war diesmal dieser Song.
0: Okay, und da darfst du dann gleich nochmal die Glücksfee spielen.
1: Die Glücksfee?
0: Ja, dann jetzt. Naja, spielen wir noch einen Roman seinen Song, der hat sich ja auch was gewünscht. Was denkst denn du, was der Roman sich gewünscht hat?
1: Oh, das ist schwer. Ich habe ja nicht gelunzt, aber bestimmt auch was ganz Raffiniertes.
2: Nee, so raffiniert ist das gar nicht. Ich habe mich ein bisschen gewundert, dass von dieser Band heute überhaupt niemand Notiz nahm mit einem Wunsch.
0: Mit B.
1: Ach ja, dann habe ich eine Ahnung. Berluk.
2: Genau, Berluk. Und damit es Doppel-B ist, natürlich die Bernstein-Legende. Weil das ist auch ein Megasong. Und ich durfte den ab und an im Rahmen einer Probe auch schon mal in die Tasten nehmen.

0: Mir ist es überhaupt nicht kalt. Bei uns
1: sind
0: 28,8 Grad im Studio. So, ihr Lieben, es ist soweit. Tata, tata, wir ziehen den Sieger. Und ich habe mir das jetzt mal so gedacht, der Thorsten sitzt mir direkt gegenüber an einem anderen Mikrofon. Wer schon mal hier im Studio war, der kann sich das vorstellen. Neben mir sitzt Roman und wie gesagt, gerade über Thorsten. Ich habe hier über, ja, ich glaube, es sind heute mindestens, ich habe gar nicht durchgezählt, 25, 30 Antworten. Habe ich Zettel gemacht und ich schmeiße die jetzt einfach mal rüber.
2: Ich muss einen wegfangen.
0: Und du fängst einen auf. Mal gucken, dann, ob das klappt. Also.
2: Jawohl, und jetzt habe ich einen weggefangen und das ist der Dritt. Dietmar Zander.
0: Ui.
2: Dietmar, herzlichen Glückwunsch. Wow. Und du hast die große Ehre und das Vergnügen, nächste Woche diese Sendung zu eröffnen mit einem Wunschtitel und natürlich auch mit einer persönlichen Botschaft, die du auch sehr gerne einsprechen kannst.
0: Ja, das macht er ganz bestimmt. Ich weiß nicht, ob er schon mal gewonnen hatte. Also wir haben ja oft Wiederholungstäter, aber wir können das ja nicht beeinflussen. Wir machen es auch wirklich nicht. Also das ist immer, wir machen einfach, ihr macht ja immer wieder mit und das ist natürlich auch großartig. Also ich wüsste nie, was ich da schreiben sollte, weil ich die Titel nie erkenne. Aber ihr seid schon klasse. Also wenn ich mir heute hätte was mit B wünschen dürfen, hat mich heute aber keiner gefragt.
2: Oh.
0: Ich verrate
2: aber
0: euch.
2: Du bist die Chefin, du kannst es ja selber bestimmen.
0: Ich verrate es euch nach der Sendung, was ich mir gewünscht hätte.
2: Hm? Okay. Oh, das ist natürlich ein total cooler Kniff. Da werden dann die Leute da draußen natürlich die ganze Woche lang rätseln, was hat sich die Angie jetzt gewünscht, wenn sie uns das nach der Sendung sagt.
1: Ja, aber Thorsten, das ist typisch für Frau.
0: Okay.
1: Sag ich jetzt mal so.
0: So, und wisst ihr was? Was ist denn bei dem Texträtsel rausgekommen? Wer ist denn die Interpretin, Interpret oder wie auch immer? Habt ihr das schon verraten?
2: Nein. Ich weiß es ja auch nicht.
1: Das verrate ich, weil ich bin ja sozusagen der Texträtselbeauftragte. Und das ist gerade sehr lustig, weil der Dietmar ist gezogen worden und der Dietmar war auch derjenige, der mir geschrieben hat, heute ist es zu einfach.
0: Ach so.
1: Okay. Jugendliebe von Ute Freudenberg,
0: jo.
1: Klammer auf, und Gruppe Elefant, Klammer zu. So wäre es richtig. Ja, und die Jugendliebe ist natürlich ein, darf man Evergreen noch sagen, ohne dass man das despektierlich meint?
2: Na klar,
1: ja,
2: geht immer.
1: So. Und es ist einfach auch ein schönes Lied und es ist ein schöner Text. Und das ist lustig, ich anonymisiere es mal. Ich habe heute beobachten können, dass zwei Menschen sich getroffen haben, die sich 30 Jahre nicht gesehen haben und mal gemeinsam in einer Schulklasse saßen.
0: Ach, ist cool.
1: Mhm. Ohne, dass ich da jetzt was hineininterpretieren möchte, aber ich glaube, solche Dinge oder solche Lebensverläufe oder Situationen im Leben, die dieses Lied beschreibt, gibt es wirklich.
0: Mhm. Ja, habe ich auch.
1: Und da freue ich mich mit.
0: Genau. Super. Das ist doch dann ein guter Abschluss heute Abend. Dein Sprüche?
1: Ja, nehmt euer Herzen bei der Hände und macht was draus. Seid und bleibt mutig und miteinander verbunden und redet lieber miteinander statt übereinander und seid lieb zueinander.
2: Tschüss, sagt der Thorsten.
0: Ich hab nicht. Macht's gut. Tschüss. Habt einen schönen Sonntagabend. Was immer ihr auch heute noch vorhabt, wurschtelt und umarmt euch.
1: Genau. Macht mit Liebe alles. Liebe Grüße, kommt gut durch die Nacht.

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1: Zum Wetter die aktuelle Vorhersage des Deutschen Wetterdienstes. Im Norden vielfach wechselhaft, immer wieder sind auch Gewitter dabei, ähnlich am Alpenrand. Von Main bis Donau dagegen deutlich freundlicher, die Temperaturen 19 bis 32 Grad. Die neue Woche startet ähnlich durchwachsen, quer über der Mitte einzelne Schauer und auch an den Alpen, im Rest sonnig und trocken, mit Temperaturen von 24 bis 28 Grad.
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1: Ich bin Thomas Pliskin. Nach dem mutmaßlich islamistischen Terroranschlag am Rande des Berliner Christopher Street Days ist der Tatverdächtige bei einem Polizeieinsatz getötet worden. Das bestätigte die Senatsinnenverwaltung. Nach Angaben von Bundesinnenminister Dobrindt hatte sich der 21-Jährige radikalisiert und gehörte der islamistischen Szene an. Bei dem Angriff mit einem Auto und einer Stichwaffe wurden eine Frau getötet und 29 Menschen verletzt. Der CDU-Politiker Steffen Bilger soll neuer Bundesverkehrsminister werden. Bundeskanzler Friedrich Merz will den parlamentarischen Geschäftsführer der Unionsfraktion als Nachfolger von Patrick Schnieder vorschlagen. Schnieder hatte zuvor selbst um seine Entlassung gebeten und damit auf die umstrittenen Personalentscheidungen der vergangenen Tage reagiert. Der zunächst vorgesehene Nachfolger Fritz Künzler hatte kurzfristig abgesagt. Fast jeder zweite Ostdeutsche befürwortet laut einer YouGov-Umfrage eine Regierungsbeteiligung der AfD, sollte sie bei den Landtagswahlen in Sachsen-Anhalt oder Mecklenburg-Vorpommern stärkste Kraft werden. Im Osten sprachen sich 47% dafür aus, im Westen 37%.
2: In Thüringen ist die AfD vor knapp 2 Jahren das bisher erste und einzige Mal stärkste Kraft bei einer Landtagswahl geworden. Keine andere Partei wollte mit ihr zusammenarbeiten. Die Landesregierung bildeten CDU, BSW und SPD, obwohl diesen drei Parteien ein Sitz für eine eigene Mehrheit fehlt. Die AfD in der Regierung wieder so verhindern, sollte sie, wie es Umfragen voraussagen, auch in Sachsen-Anhalt oder Mecklenburg-Vorpommern stärkste Kraft werden. Eher nein. Im Osten wie im Westen sind mehr Menschen dafür, dass die AfD dann mitregiert. Jan-Henner Reitze, Berlin.
1: Papst Leo XIV. Hat die Jugend weltweit zu einem zurückhaltenden Umgang mit sozialen Netzwerken und künstlicher Intelligenz ermahnt. Zu mehr Disziplin bei dem Thema rief das Oberhaupt der Katholiken in einer Videobotschaft auf.
3: Insta, TikTok oder auch KI, sie alle können uns in eine Scheinwelt katapultieren, warnt Leo hier. Und das bedeutet, sagt er, dass was wirklich zähle, werde unwichtig, Täuschung dagegen zur Realität. Erst kürzlich hat er ja auch schärfere Richtlinien für KI gefordert. Und auch in Deutschland wird ja gerade intensiv über die Risiken von sozialen Medien diskutiert. Auch über mögliche Altersgrenzen. Claudia Wächter, Rom.
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1: Zum Wetter die aktuelle Vorhersage des Deutschen Wetterdienstes. Im Norden vielfach wechselhaft, immer wieder sind auch Gewitter dabei, ähnlich am Alpenrand. Von Main bis Donau dagegen deutlich freundlicher, die Temperaturen 19 bis 32 Grad. Die neue Woche startet ähnlich durchwachsen, quer über der Mitte einzelne Schauer und auch an den Alpen, im Rest sonnig und trocken, mit Temperaturen von 24 bis 28 Grad.
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1: Zum Wetter die aktuelle Vorhersage des Deutschen Wetterdienstes. Im Norden vielfach wechselhaft, immer wieder sind auch Gewitter dabei, ähnlich am Alpenrand. Von Main bis Donau dagegen deutlich freundlicher, die Temperaturen 19 bis 32 Grad. Die neue Woche startet ähnlich durchwachsen, quer über der Mitte einzelne Schauer und auch an den Alpen, im Rest sonnig und trocken, mit Temperaturen von 24 bis 28 Grad.
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1: Ich bin Tine Klimach. Der Tatverdächtige des mutmaßlich islamistischen Anschlags nahe dem CSD in Berlin ist bei einem Polizeieinsatz getötet worden. Das bestätigte am Abend die Senatsinnenverwaltung. Bei dem Angriff gestern Abend mit einem Auto und einer Stichwaffe wurden eine Frau getötet und 29 Menschen verletzt.
2: Offenbar war der Verdächtige in eine Kleingartenkolonie geflohen, etwa 40 Autominuten vom Tatort entfernt. Dort konnte die Polizei ihn aufspüren und Abdul B. soll dann versucht haben, die Einsatzkräfte anzugreifen mit einer Stichwaffe. Daraufhin schossen die Polizisten. Abdul B. wurde tödlich verletzt. Der 21-jährige Deutsche soll der islamistischen Szene angehört haben. Ob er tatsächlich am Steuer des Anschlagswagens saß, werden die weiteren Ermittlungen zeigen. Aus Berlin, Lea Matschulat.
1: Der CDU-Politiker Steffen Bilger soll neuer Bundesverkehrsminister werden. Bundeskanzler Friedrich Merz will den bisherigen parlamentarischen Geschäftsführer der Unionsfraktion als Nachfolger von Patrick Schnieder vorschlagen. Schnieder hatte zuvor angekündigt, selbst um seine Entlassung zu bitten.
3: Damit ist die Hängepartie um das Verkehrsministerium wohl erst einmal vorbei. Schnieder erklärte, er wolle mit seinem Schritt die Konsequenzen aus den vergangenen Tagen ziehen und einen aus seiner Sicht unwürdigen Zustand beenden. Merz bedauerte nach Angaben seines Sprechers, dass der Wechsel wegen unvorhergesehener Umstände nicht wie geplant kommuniziert worden sei. Bilger gilt in der Union als ausgewiesener Verkehrsexperte. Er saß jahrelang im Verkehrsausschuss und war bereits Staatssekretär im Ministerium. Aus Berlin, Thomas Pleskin.
1: Die schweren Waldbrände im Südwesten Frankreichs und in Spanien halten die Einsatzkräfte weiter in Atem. Im Großraum Bordeaux rückten die Flammen bis auf etwa 15 Kilometer an die Stadt heran. Rund 220.000 Menschen wurden in der Region in Sicherheit gebracht. In Spanien waren nach Behördenangaben rund 120.000 Menschen von Evakuierungen oder Ausgangsbeschränkungen betroffen. Dort meldeten die Einsatzkräfte aber zuletzt erste Fortschritte bei den Löscharbeiten. Zum Sport. Radprofi Tadej Pogacar hat zum 5. Mal die Tour de France gewonnen und damit Radsportgeschichte geschrieben. Der Slowene dominierte die Rundfahrt mit 5 Etappensiegen und mehr als 6 Minuten Vorsprung auf Remco Evenepoel aus Belgien. Den Sieg auf der Schlussetappe in Paris holte sich Mathieu van der Poel aus den Niederlanden.
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1: Das Wetter, die aktuelle Vorhersage des Deutschen Wetterdienstes. Heute Nacht gibt es viele Wolken. In der Nordhälfte fällt Regen, örtlich auch mit Gewittern. Später zieht er nach Osten ab. Sonst bleibt es meist bei einzelnen Schauern im Westen und Südwesten häufig trocken. Die Temperaturen sinken auf 20 bis 12 Grad. Tagsüber dann zunächst wolkig, im Nordosten noch mit einzelnen Schauern. Später wird es vor allem im Süden und Südwesten freundlicher. Die Höchstwerte liegen zwischen 19 und 29 Grad.
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1: Das Wetter, die aktuelle Vorhersage des Deutschen Wetterdienstes. Heute Nacht gibt es viele Wolken. In der Nordhälfte fällt Regen, örtlich auch mit Gewittern. Später zieht er nach Osten ab. Sonst bleibt es meist bei einzelnen Schauern im Westen und Südwesten häufig trocken. Die Temperaturen sinken auf 20 bis 12 Grad. Tagsüber dann zunächst wolkig, im Nordosten noch mit einzelnen Schauern. Später wird es vor allem im Süden und Südwesten freundlicher. Die Höchstwerte liegen zwischen 19 und 29 Grad.
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1: Das Wetter, die aktuelle Vorhersage des Deutschen Wetterdienstes. Heute Nacht gibt es viele Wolken. In der Nordhälfte fällt Regen, örtlich auch mit Gewittern. Später zieht er nach Osten ab. Sonst bleibt es meist bei einzelnen Schauern im Westen und Südwesten häufig trocken. Die Temperaturen sinken auf 20 bis 12 Grad. Tagsüber dann zunächst wolkig, im Nordosten noch mit einzelnen Schauern. Später wird es vor allem im Süden und Südwesten freundlicher. Die Höchstwerte liegen zwischen 19 und 29 Grad.
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